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Bitte drehen Sie Ihre Bässe zurück.

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8: Ja, nachdem wir letztes Mal in Hannover waren, wieder unterwegs waren, sind wir heute wieder in unserer Homebase in Hildesheim und haben hier zwei Gäste, nämlich...
6: Interessant für mich ist direkt, da muss ich jetzt wirklich mal fragen, wie man deinen Namen ausspricht. Julia, die früher Hermann hieß.
9: Richtig, Solorzano.
6: Solorzano.
8: Julia Solorzano vom Theater Karo 8 und Frank Watzke vom Theater, nein, ihr heißt sogar Theater Weiter.
10: Ja.
8: Das ist in einem Wort geschrieben. Ja. Klein Theater, Weiter groß, in Großbuchstaben, muss man das dann
10: und
8: so aussprechen?
10: Kursiv. Kursiv auch noch. Kursiv, ja, also, um das Weiter zu betonen.
8: Und wie, aber man sagt nicht Theater Weiter, sondern
10: nein,
8: man sagt Theater
10: ganz entspannt.
8: Weiter mit einer Lücke dazwischen.
10: Ja.
8: Okay, ganz entspannt. Und gleich mal zu Anfang die Frage, seid ihr die Kasper?
9: Wir sind nicht die Kasper, nein.
8: Okay.
6: Und ihr, Frank, seid ihr die Kasper?
10: Also auf eine Weise schon.
8: Okay.
10: Ich finde ja, denn Kasper ist für mich definitiv in der Tradition von all diesen komischen Figuren, die es im Theater gibt, seit Theater existiert. Also das ist ein direkter Nachfahre von Arlecchino aus der Commedia dell'arte und was an Lustigem und auch Subversivem ja auf dem Theater stattfindet. Also ich sag mal Hofnarr oder sowas, das sind ja immer auch Leute, die angekreidet haben, was da bei den Mächtigen passiert und was kritikwürdig ist. Und deswegen sehe ich, dass in dieser Kombi einerseits lustig sein und andererseits Kritik üben und sagen, hey, das ist nicht gut, das läuft falsch oder wir wollen das besser und anders. Da sehe ich auch den Kasper ein Stück weit und unter dem Aspekt sehe ich mich auch als ein Kasper.
8: Und okay. So gesehen, würdest du das dann nochmal ändern? Julia, oder wie verstehst du Kasper?
9: Ja, genau. Also genau, ich glaube... Erstmal denke ich, Kasper-Theater ist etwas, wo ich eine Handpuppe habe, wo ich diese Kunst, eine Handpuppe auch zu spielen, erlernt haben müsste oder das tun würde und das tue ich nicht.
8: Mhm.
9: Also Puppentheater, genau, ist jetzt nicht unsers. Und genau, und ja, die Art und Weise der Darstellung konnotiert mit noch irgendwie, leider gibt es auch sehr viele nicht so gute Kasper-Theater. Gruppen, die sich so versuchen auf Volksfestplätzen, wo ich die Profession des Theatermachens für Kinder nicht darin sehe, dass die das so zeigen, wie ich mir Kindertheater vorstelle.
8: Mhm.
6: Und Frank, spielst du denn Puppen? Auch
10: nein.
6: Wenn du nicht der Kasper bist?
10: Nein, nein, nein, tatsächlich nicht. Wir haben in einem unserer letzten Stücke tatsächlich die Glühwürmchen in der Heuschrecke und die Ameise, das waren Puppen, aber das kann man nicht Puppenspiel in dem Sinne nennen.
8: Mhm.
10: Das ist, wie du auch gesagt hast, eine Profession, das kann man richtig studieren und richtig gut machen, das kann ich auch nicht.
8: Ja. Und ihr macht beide, würdet ihr sagen, Schauspiel? Würdet ihr das so nennen oder wie nennt ihr das, was ihr tut auf der Bühne?
10: Ja.
8: Ja. Ja, so cool, eigentlich. Ja, cool, cool. Frank, fangen wir mal mit dir an. Du hast ja das regelrecht studiert. Also du hast ja regelrecht Schauspiel an der Volkwang in Essen studiert.
10: Genau.
8: Und noch sogar Musical obendrauf gesetzt, wie ich lesen konnte.
10: Ja, also. Ja, das war, also ich komme ja, also mein Studium begann ja in den 80er Jahren, da gab es ja in Deutschland noch keine Musical-Ausbildung. Das hat erst angefangen in Essen an der Volkwang in meiner Zeit. Und dann hatte ich, mein Studium war im Februar fertig und ich hatte noch ein halbes Jahr Zeit bis zu meinem ersten Festengagement. Und da habe ich mich in das zweite Semester des ersten Jahrganges des neuen Studiengangs Musicals rein organisiert und bei denen nochmal so einen Crashkurs Tanzen und Singen mitgemacht. Was mir sehr gut getan hat, was ich später auch gut nutzen konnte.
8: Rein organisiert, das klingt
10: ja
8: gut.
10: Ach, das war damals einfach ganz leicht möglich auch. Ne? Ich habe da einfach dann gesagt, kann ich bei denen mitmachen?
8: Mhm.
10: Und dann hieß es, ja, kein Ding. Und dann habe ich bei denen mitgemacht.
8: Ja, und das tust du ja auf der Bühne auch alles, ne? Singen, tanzen, also
10: nach Möglichkeit,
8: Theater.
10: Genau. Also von daher kann man sagen, wir haben ja beide aus vollem Herzen gesagt, ja, wir machen Schauspiel, aber Schauspiel beinhaltet ja natürlich auch andere Elemente, also singen, tanzen oder Musik machen, alles Mögliche, mal macht man dann auch Figuren und so, ne? Also das ist ja relativ weit zu fassen und die anderen Sachen können da gut mit rein.
6: Ja, was ja für uns alle vier gilt, ist, wir stehen mit unseren eigenen Körpern auf der Bühne, hauptsächlich. Wenn mal ein Objekt auch was macht, steht es trotzdem nicht im Stück im Vordergrund. Wir sind halt wirklich jetzt mal alle vier Leute, die sich selbst auf die Bühne stellen. Und da gehört natürlich Musik dazu. Wie will man das trennen? Da gehört natürlich jede Bewegung dazu.
8: Das ist bei euch auch so, oder?
9: Natürlich.
8: Ja. Magst du mal ein bisschen erzählen, Julia, was du für eine Ausbildung hast oder wie du zum Theater gekommen bist?
9: Ja, ich habe vorhin drüber nachgedacht und habe irgendwie gedacht, also das Kindertheater ist etwas, was ich durch meine Mutter mitgenommen habe oder gesehen habe, dass es so ein früher Moment der Erinnerung ist, dass meine Mutter die Töpfchenhexe, als wir im Kindergarten waren, gespielt hat. Und das ist irgendwie so ein prägender Moment, den ich jetzt sozusagen reflexiv so erzähle. Aber ich selbst dazu gekommen, ich war auf einer Schule, wo es ein Musical gegeben hat und wo die ganze Schule beteiligt war. Und das war so der Startpunkt, dass ich da auch in meinem hessischen Kleinstadt ein Theaterverein gegründet hat. Und da habe ich mitgewirkt, meine Mutter unter anderem auch, meine Schwester auch. Und da haben wir auch eben im dem Theater dort mehrere Aufführungen gehabt. Das war sehr erfolgreich. Und mein Studium hatte sozusagen, ich hatte noch keine Studienidee, so rum, und habe dann von Hildesheim gehört. Und dann bin ich hierher gekommen und habe erstmal Sozialpädagogik studiert, weil hier gibt es ja die Aufnahmeprüfung, die hatte ich da verpasst. War auch mit Sozialpädagogik zufrieden. Habe dann aber ein Projektsemester hier an der Uni mitgemacht. Und dann habe ich gedacht, ach, jetzt machst du auch doch die Aufnahmeprüfung. Und dann wurde ich genommen und dann habe ich das Studium angefangen.
6: Ja, ich freue mich total. Man kann ja durch eine Aufnahmeprüfung auch durchfallen, aber du hast es viel besser gemacht. Du hast sie verpasst.
8: Ja. Und hast du dann an der Uni wahrscheinlich ja viele verschiedene Theaterprojekte gemacht, aber wie kam es dazu, dass es dann doch Kindertheater wurde?
9: Es ist, sage ich auch gerne immer, wirklich schon im Studium entstanden. Also ich sage auch gerne, dass ich, also Theater Karo 8 ist sozusagen das Kindertheater, was wir damals gegründet haben, was durchs Studium entstanden ist oder während des Studiums. Und auch, dass ich theaterpädagogisch ja bis heute arbeite und mein zweites Standbein ist, ist auch da entstanden. Das ist
8: ganz das organisch
9: war, sozusagen. Ja, es ist irgendwie daraus also rübergeführt, keine Ahnung. Ich habe bei Wolfgang Sting, dem damaligen Prof, Seminare belegt, Praxisseminare und da viel Kindertheater schon gemacht.
8: Der vor allem Theaterpädagogik auch macht, ne?
9: Der auch Theaterpädagogik wiederum gemacht hat und Frank Matzke, der Projekte im Fahrenheit-Gebiet unternommen hat mit Sinti und Roma, da war ich beteiligt. Theater Altjung gab es damals auch schon. Da bin ich auch sozusagen als Leiterin dann irgendwann eingesprungen. Also es hat sich so daraus entwickelt.
8: Und wie lange gibt es euch schon?
9: Uns gibt es, also Theater Karo 8 hat 97 seine erste Produktion gemacht. Da war ich gerade im Auslandssemester in Utrecht, aber bin dann, als ich zurückkam, gefragt worden, ob ich für Heike Purian sozusagen die Schwangerschaftsvertretung mache. Das war nämlich das Stück Müllers Hut. Und dann haben wir das gespielt sehr viel. Und dann wurden wir vom damals noch Stadttheater gefragt, ob wir nicht ein Stück für das Stadttheater machen können.
8: Ihr habt sozusagen diese Kooperation mit dem Stadttheater, die dann später ja irgendwie das Hildesheimer Modell sich nannte und so. Ihr habt das sozusagen wie eingeleitet scheinbar.
9: Wir wurden da gefragt und seitdem läuft das Ganze.
8: Ja, läuft.
9: Ja. Ja, genau, das war dann Puderbär, unser erstes Stück, 99.
8: Jetzt zu Frank, zu dir zurück. Du hast diese Ausbildung gemacht. Hast du damals, als du dich da reingezeckt hattest bei den Musical-Leuten, schon die Idee, dass du mal was für Kinder machen wirst? Oder ist das noch gar nicht irgendwie im Kopf gewesen?
10: So konkret überhaupt nicht. Also in so einem Schauspielstudium, gerade an so einer staatlichen Hochschule oder Universität, da kommt Kindertheater auch explizit gar nicht vor, kann man ganz klar so sagen. Und mein damaliges Ziel war eigentlich auch, wie es eigentlich üblich war, dass man dann in ein festes Engagement an ein Theater geht, Stadttheater oder Staatstheater, was auch immer. Ne? Und das habe ich auch erstmal dann gemacht. In so einem Theater spielt man dann natürlich alles. Also eine städtische Bühne, ganz normaler Art, auch wie hier in Hildesheim. Da machst du als Schauspieler den Klassiker und das moderne Problemstück und die Komödie und das Kinderstück, Weihnachtsmärchen, Jugendstück, was auch immer. Und das habe ich von Anfang an. Also ich meine, die Hörenden werden mich jetzt nicht sehen. Ne? Ich bin relativ klein und zierlich. Ne? Also mich kannst du ja ganz schnell in irgendwelche Kinder- und Jugendstücke reinstecken. Früher als so der kleine Junge in Kalle Blomqvist oder was auch immer. Oder halt irgendwie die lustigen Figuren, die es da ja auch immer gibt. Da habe ich ganz viel Kinderstücke, Jugendstücke auch in meinen festen Engagements gemacht.
8: Ich habe aber auch gesehen, dass du den Dracula gespielt hast, oder? Oder habe ich das falsch geguckt? Oder war das Klaus?
10: Klaus war Dracula.
8: Klaus war Dracula, ja. Okay.
10: Einer aus unserer Gruppe, genau. In dem Stück habe ich Van Helsing gespielt.
8: Ah, okay.
10: Genau. Ja. Ich habe aber auch Frankenstein gespielt. Das war in so einer Höhle im Harz. Oh. Die haben gerne so, und da war ich Frankenstein, unter anderem auch Frankensteins Monster. Klein und dünn, wie ich bin.
6: Ja, du warst sowohl Frankenstein als auch sein Monster?
10: Nein, ich war, jeder war mal das Monster. Da hat einfach jeder mal die Maske aufgehabt und den Trenchcoat und so. Da war jeder mal das Monster. Das Monster kann jeder sein.
6: Ah, ja.
8: Jetzt haben wir ja Klaus schon erwähnt. Niki gehört noch dazu, Nicole Ponert. Ihr seid zu dritt, ne, im Theater.
10: Genau, das ist das Kernteam. Also angefangen haben unsere erste Produktion, da waren noch andere mit dabei. Das waren etwas personenreichere Produktion, aber danach, wo sich Theater weiter eigentlich erst so manifestiert hat, waren Klaus, Nick und ich die drei, die zusammen das immer als Kern machen und dann nach Möglichkeit und Finanzlage noch ein paar Leute dazu holen für Bühne, Kostüme, Musik oder was es halt auch so gibt.
8: Und das Spannende ist ja, dass Klaus sozusagen auch den Weg gegangen ist, den du gegangen bist. Der war, glaube ich, auch in Essen, ne?
10: Genau, der hat nun Musical studiert.
8: Ach.
10: Hat aber dann später ganz viel auch anderes gemacht, Tanztheater und auch reine Schauspielproduktion und so.
8: Und Regie macht er ja auch, ne?
10: Regie, er unterrichtet die unterschiedlichsten Dinge mittlerweile.
8: Ist Linklater-Trainer, ne?
10: Genau, das ist eine Stimmarbeit, zum Beispiel auch Reiki und Yoga und ich weiß nicht was. Er schreibt auch viel. Mhm. Er schreibt auch in der Regel, wenn wir Stücke entwickeln, dann schreibt er sie die letztlich, also setzt er sich dann an den Laptop und verfasst sie. Mhm.
8: Und Nicole hat ja auch sozusagen den Weg als Tänzerin über das Stadttheater gemacht. Und das finde ich total spannend, weil ihr seid jetzt eine freie Gruppe, die aber alle eigentlich aus festen Häusern zumindest mal kamen, mal mehr, mal weniger hier und da.
10: Genau.
8: Wie ist das gekommen, dass ihr drei gesagt habt, wir machen jetzt erstens freies Theater und zweitens für Kinder? Gab es da irgendwie so eine Initialzündung oder was?
10: Naja, manchmal rutscht man auch einfach irgendwo rein. Ne? Also das erste Stück, das Klaus da, wo er die Idee hatte, ich möchte ein Stück über Widerstand und WiderstandskämpferInnen machen, das war nicht explizit für Kinder oder Jugendliche, es war für Erwachsene oder auch Jugendliche. Und das hat er hier dann auf die Beine gestellt und wunderbarerweise finanzieren können. Und danach hatte er gesagt, hey, das war eine tolle Erfahrung. Und jetzt möchte ich gerne hier, wo wir alle hier in Hildesheim leben, wäre es doch cool, wenn wir hier weiter auch Theater machen. Niki hatte vorher schon mit einer anderen Gruppe, mit der sie jetzt noch bis heute auch tätig ist, hat sie auch schon Kinder- und Jugendtheater gemacht. Und dann haben wir gesagt, hey, wir machen vielleicht weiter. Und dann war irgendwie, ich glaube, der 70. Todestag von Saint-Exupéry. Und dann haben wir den Kleinen Prinzen gemacht in der Version für zwei Personen. Das war Klaus' Idee. Und das haben wir dann als erstes mal explizit für Kinder ab 5 gemacht, tollkühn für dieses junge Alter, ich gebe es zu, und in Koproduktion dann auch zum ersten Mal mit dem Theater für Niedersachsen. Mhm. Und das war irgendwie auch eine schöne Erfahrung für uns, unter allen Aspekten, miteinander und auch mit dem TFN. Und dann haben wir gedacht, ach, das ist eigentlich toll und wir können alle hier arbeiten, vor Ort, da wo wir leben. Weil ich war ein paar Jahre davor, habe ich dann aufgehört mit den festen Engagements, auch aus privaten Gründen, weil ich nicht immer hier leben und woanders arbeiten wollte. Aber dann muss man natürlich auch irgendwo, wenn man mal Engagement in Stralsund bekommt oder am Bodensee, ne, dann ist man mal für ein paar Wochen oder Monate weg. Und dann habe ich gedacht, hey, das ist doch toll, hier in Hildesheim zu Hause zu arbeiten, mit den Menschen, die mir auch nahe sind.
8: Und sich das selbst gestalten zu können.
10: Ja. Mehr oder weniger selbst. Mhm. Das ist natürlich der Punkt. Mhm. Also als fest engagierter Schauspieler bist du natürlich total fremdbestimmt. Da sagt dir einer, das und das Stück in die und die Rolle. Und wir können zumindest sagen, wir würden jetzt gerne ein Stück machen zum Thema XY. Und dann müssen wir uns natürlich auseinandersetzen mit dem Co-Produktionspartner TFN. Finden die das auch gut oder nicht? Und dann kommt entweder ein rotes Licht oder ein grünes Licht. Und dann müssen wir schauen.
8: Und Geld muss man ja dann auch noch finden.
10: Das ist natürlich der Punkt, das kennen wir alle. Fördermittel beantragen, genau. Da kann man Glück und Pech haben. Wir haben oft Glück gehabt, manchmal nicht so großes Glück. Einmal haben wir komplett Pech gehabt und sind, da wollten wir ein Stück machen über das bedingungslose Grundeinkommen vor über 10 Jahren. Und wir sind komplett nicht gefördert worden. Also gar nicht. Und wir haben damals auch dann versucht, Crowdfunding auszuprobieren. Einen super ersten Tag und dann kam nichts mehr nach. Also auch das hat nicht geklappt.
8: Abgefahren, ne? Wenn man genau dieses Thema hat und dass so der Hahn abgedreht wird, sowas wollen wir auf gar keinen Fall auf irgendwelchen Bühnen sehen. Krass. Mhm. Ja.
6: Ja, interessant.
8: Interessant, da könnten wir auch schon wieder eine ganze Sendung drüber machen. Julia, wie ist es denn bei euch strukturell so mit den Personen? Ich weiß es ja ein bisschen, da waren ja anfangs, eben hast du ja schon erwähnt, Heike Purian dabei, die das auch sicher mit gegründet hat, ne? Und die aber jetzt nicht mehr dabei ist. Also wie ist das so, wie versteht ihr euch? Habt ihr auch was wie einen Kern? Und betrachtet ihr Leute als Gäste oder betrachtet ihr euch als Kollektiv, das ab und zu mal sich verändert? Oder wie ist das bei euch so?
9: Also genau, diese Grundgruppe war Katja Heiser, Heike Purian und Kian Purian und dann auch ich. Und dann sind die aber aus privaten Gründen auch weggezogen und dann hatten sozusagen die Leitung Kian und ich über, ja, bis er 2020 weggegangen ist. Und aber in dieser Zeit war es auch schon, also schon nach 4, 5 Produktionen, meine ich, ja, dass wir irgendwann den Ansatz haben, wir gucken immer für das Stück, für das Thema, was wir machen wollen, suchen wir uns die Leute, die wir darin auch sehen oder die auch nochmal ihr eigenes dazu bringen. Also auch irgendwie immer wieder auch die Offenheit darin zu haben und das Positive darin zu sehen, dass wenn wir uns sozusagen mit Neuem, mit anderen Menschen sozusagen durchmischen, dass wir dadurch auch sozusagen unsere Kreativität oder unsere Arbeit auch positiv verstärken, indem wir uns mit den Leuten und mit deren Fähigkeiten zusammentun und was Neues entwerfen. So, deswegen, dass auch als Kian 2020 dann ausgestiegen ist und seitdem ich mache, ist das ganze Prinzip so geblieben. Also ich suche bis jetzt immer auch, ob jetzt bei Fast wie Freundin, was ein Tanzstück werden soll, dass dann Beatrice als Tänzerin dabei ist oder Katrina Hülsmann beim letzten Stück, wo die Musik und die Gefühle so eine große Rolle gespielt haben. Das kommt dadurch, dass sie einfach da auch sozusagen mitgedacht ist.
8: Mhm. Katrina Hülsmann, die ja wahrscheinlich dann auch als Streicherin dabei war, ne? Mit ihr. Was spielt sie, Geige oder Bratsche?
9: Bratsche.
8: Bratsche, ne? Genau. Ja, Gegenstände habt ihr mitgebracht. Habt ihr die auch gerade hier schon am Start?
10: Ich habe es in der Hosentasche.
8: Du hast es in der Hosentasche.
6: Das ist ja schon eine ganz gute Beschreibung.
8: Das ist unsere neue Rubrik, die wir jetzt erst einmal bisher ausprobiert haben. Und wir sind ja auch mal selber ganz gespannt, was dabei rauskommt. Magst du den uns mal zeigen oder magst du ihn nur beschreiben? Das ist ja dann für uns auch spannend, wenn du den nach. Ja, mach mal.
10: Beschreiben.
8: Also in der Hosentasche. Also ich kann nur sagen, ich kann da nichts sehen bislang.
10: Nein.
8: Also es muss sehr klein sein.
10: Hat er die Größe eines Tischtennisballs? Auch von der Form her.
6: Ist das ein Tischtennisball?
10: Nein.
6: Okay.
10: Hat auch eine ganz andere Farbe als ein Tischtennisball. Okay. Er ist nämlich rot. Das könntet ihr schon. Und rund, genau.
8: Ja. Und ist es ein Gegenstand, den du auf der Bühne oder hinter der Bühne oder beim Fahren zum Auftritt oder so benutzt?
10: Auf der Bühne habe ich den benutzt.
8: Ja. Rot und rund. Und
6: ich hätte eine Idee.
8: Ist er weich? Also kann man den so zusammendrücken?
10: Ah, in dem Fall nicht so gut. Das ist jetzt aber andere Ausprägungen davon, kann man sicher so gut zusammendrücken.
9: Ja. In welchem Stück kommt er vor?
10: Tatsächlich in keinem Stück, das ich gespielt habe. wollte
8: aber
10: raten.
8: Aber du hast es einfach immer ich so habe da das für in, den Fall. Ja,
10: ich habe es immer noch, es ist aus sentimentalen Gründen eine Erinnerung an etwas sehr Schönes.
8: Ah.
10: Oder auch sehr Hilfreiches und Prägendes für mich.
8: Also ich glaube, wir haben alle drei eine Idee, ob das jetzt die große Frage ist.
6: Vielleicht haben wir drei Ideen.
8: Und vielleicht haben die HörerInnen ja auch eine Idee. Ich weiß nicht, ob wir das einfach noch ein bisschen hinauszögern, das Ganze. Und dann vielleicht die Julia noch mal fragen, was sie denn dabei hat.
9: Oh, ich kann es nicht dabei haben, weil es sehr groß ist.
8: Okay.
9: Und es steht im Lager.
8: Mhm.
9: Und das Stück spielen wir leider nicht mehr, es ist abgespielt. Aber dieses Requisit behalte ich.
8: Okay.
9: Vielleicht hat es mal wieder irgendwann.
8: Spannend. Und wie würdest du es denn beschreiben?
9: Also es ist für unser Stück umfunktioniert worden. Es ist ein Objekt aus einer Zeit, wo es diese Teile öfters an Straßenecken gab. Man kann etwas hineinwerfen und man drückt drauf und es kommt etwas heraus.
8: Ist das so
6: auch
8: was,
6: gerne was
8: man
6: Rundes?
8: So mehrere Runde?
9: In dem Fall nein. Oh, da ist es quadratisch.
8: Mhm. Aber man hat das sozusagen als Kind benutzt?
9: Ah. Kann man? Also dieses Konstrukt, wie ich es jetzt so beschrieben habe, an diesen Straßenecken, ist eher was für Erwachsene.
8: Ah.
9: So, wo ich euch da auf diese Fährte bringen könnte mit diesem
8: viereckigen Dinger, die da rauskommen,
9: genau.
8: Und die auch gar nicht so gesund sind.
9: Richtig.
8: Wahrscheinlich.
9: Ah. Genau.
6: Jetzt natürlich.
9: Mhm.
6: Guck mal, wir
9: aber
6: denken
9: diese,
6: eher im Rahmen Kinder. Ne?
9: Okay. Aber dieses Teil sieht dem sehr ähnlich, war es aber nicht. Es also das gleiche Prinzip, aber wir haben das abgekauft von jemandem, die ein Schwimmbad hat und irgendwie ein Automat, jetzt habe ich es gesagt, hat der Socken sozusagen in Kästchen rausgespuckt hat, weil man anscheinend nur mit speziellen Stoppersocken in dieses Schwimmbad gehen konnte. Das ist die Vorgeschichte.
8: Also wirklich einzigartig, würde ich sagen. Weil das
9: ja, also ein Sockenautomat hatte ich auch noch nie gehört. Aber es ist
10: wer geht denn mit Socken in ein Schwimmbad? Die werden doch direkt nass.
9: Es klingt komisch. Unsere Bühnenbildnerin hat das Teil abgeholt und es sah so toll aus. Und es sieht jetzt noch toller aus, weil es noch sehr stark verändert wurde.
8: Ja, und wofür habt ihr das dann benutzt? Also war das dann auch ein Automat, an den die Kinder dran durften?
9: Nein, nicht die Kinder, aber also wollen die natürlich und dürfen sie auch mal, aber wir auf der Bühne spielen damit und das ist der Lügomat.
6: Wie geil ist das denn?
8: Der Lügomat.
9: Ja, du schmeißt was rein und du hast die Notlüge.
8: Du hast hier dann
6: großartig.
8: Eine Lüge raus. Welchem Stück ist das?
9: Flunkern, Lügen, Schummeln.
8: Habe ich nicht gesehen. Ich habe ja manches gesehen von euch, aber das nicht. Schade eigentlich.
6: Flunkern, Lügen, Schummeln vom Theater Caro Aachen.
8: Ja, und das ist ja manchmal auch wirklich so toll, dass man Dinge findet. Ne? Unsere Bühnenbildnerin, die hat jetzt für das aktuelle Stück Oha, ein Stück Sprache, in Hamburg an der Straße drei große Buchstaben gefunden, die so fast so groß sind wie ich.
6: Die sind so groß wie ein Kind.
8: Was? Genau. Und die aus Styropor und vorne auch noch irgendwie so eine Platte, gelbe Platte drauf, also dass die wirklich leuchten. Hä? Steht dann so an der Straße rum, ja. Und dann hat sie gesagt, wollen Sie dafür noch was haben? Nö, nehmen Sie mal mit, Hauptsache nehmen Sie es mit. So, und dann hat sie eben in der Physik, an der Uni in Hamburg, die haben ihre ganzen Apparate aus den 70er Jahren ausgemustert. Und da hat sie das alles in so einen Einkaufswagen reingeschaut und ist da rausgeschippert, weil wir brauchten eine Maschine auf der Bühne und hat sie das alles zusammengebastelt. Mhm. Und jetzt ist sozusagen die gesamte Physik Abteilung bei uns auf der Bühne. Also sowas ist einfach ein Geschenk, ne? Es ist toll und einfach auch sowas Einzigartiges wie so ein Automat.
9: Mhm.
8: Aber jetzt müssen wir zurück zu einem anderen Gegenstand, zurück zu diesem runden Teil. Ist dieses runde Teil ungefähr so von der Größe wie das, was wir hier an unseren Mikrofonen sehen vorne?
10: Genau.
8: Mhm. Also so
10: eine
8: Kugel.
10: ihr habt's doch schon, oder? Ja. Ich sehe doch ein Gesicht.
8: Also wir sagen das mal auf 1, 2, 3 und wenn das dann nicht stimmt, ist das besonders lustig.
6: Genau, ich sage einen Artikel und dann sagen wir gemeinsam ein Wort.
8: Okay, 1, 2, 3.
6: Eine
10: Clownsnase. Richtig, juhu. Da ist sie. Ich halte sie jetzt hier vor. Und ich weiß gar nicht, woraus ich sie mir selber gebastelt habe, aber ich habe die Löcher für Nase und die Nasenlöcher und so selber gemacht und dann so einen ganz behelfsmäßigen Bändel dran.
8: Okay.
10: Und da gibt's die Geschichte dazu. Wir haben an der Folkwangsschule in den Sommerferien, gab es bei uns oft Clownskurse. Und das war ein alter, ganz toller Clown aus der Schweiz, Pierre Bullon, mittlerweile bestimmt längst verstorben, der hat mit uns am ersten Tag Folgendes gemacht. Und das war wirklich für mich prägend. Der hat jeden Einzelnen auf die Bühne gebeten und gesagt, so, und jetzt sei mal lustig. Jetzt bring mal die anderen zum Lachen. Und das ist natürlich grauenvoll, weil man steht da und denkt so, was mache ich jetzt? Ich habe keine Ahnung, ne? Und dann versucht man irgendwas und es ist in der Regel einfach nicht lustig. Und dann passiert entweder, also man erlebt ein persönliches Fiasko, um das mal diesen Begriff hier zu nennen. Genau, das Scheitern, natürlich. Es gibt ein Buch, das heißt Zur Phänomenologie des Scheiterns über Clowns ist das, habe ich bei mir im Schrank stehen, im Bücherregal. Ich weiß nicht mehr von wem. Und genau, und dann gibt es diejenigen, die sagen, ich muss das aber hinkriegen, ich versuche das weiter und versuchen sehr verkrampft lustig zu sein. Das klappt nicht. Dann gibt es diejenigen, die akzeptieren, ich erlebe hier mein persönliches Fiasko und ab dem Moment kann es lustig werden. Und diese Erfahrung ist für mich als Schauspieler sehr wichtig und sehr prägend gewesen und deswegen habe ich seit damals, seit nun bald, sind bald 40 Jahre, diese Clownsnase immer noch bei mir im Schrank liegen und benutze sie jetzt nicht mehr, ne? Aber man muss sie auch nicht benutzen, man kann auch lustig sein. Ohne Clownsnase ist nur ein Zeichen.
8: Ja. Danke für das Teilen, weil das ist wirklich spannend, ne? Dass man sagt, ich muss scheitern erstmal, um dann wirklich neu aufzubauen oder neu irgendwas anzufangen oder so.
6: Ich muss loslassen, um etwas zu finden, was dann auch fließen kann.
8: Ja.
6: Ich muss ein Risiko eingehen, damit es geil werden kann.
8: Mhm. Ja. Könnte man so sagen, nach
10: und das ist, fürs Leben und für die Bühne.
8: Ja.
10: Ne, sind, ja. Das, sind das ganz wesentliche Sätze, finde ich.
8: Ja, das ist jetzt ein neues Thema, das finde ich wirklich spannend eigentlich.
6: Wo ist auf der Bühne das Fließen? Wo ist auf der Bühne, was muss ich machen, damit das überhaupt funktionieren kann? Ja, ein Riesenthema.
8: Ja, wie macht ihr das? Wie macht ihr das? Was habt ihr für persönliche Strategien?
9: Ich finde es gerade voll schwierig, da so, das ist so, wie ich in den Flow komme. Ich glaube, das, so gibt es das nicht, dass ich das so...
8: Dass du es wüsstest,
9: dass ich wüsste, genau, dass mir das helfen würde. Spontan trotzdem weiß ich, also mir tut gut, Sachen zu wiederholen. Also das ist auch klassisch so, macht ihr bestimmt genauso, dass wir, wenn wir uns treffen und uns wirklich lange nicht gespielt haben, natürlich einen Text oder Probedurchlauf machen. Und ich bin auch eine, da unterscheide ich mich von manch anderen, ich auch gerne immer noch mein Textbuch bis kurz vor knapp in der Hand halte und da meinen Text irgendwie mir reinziehe. Das gibt mir Sicherheit. Aber wie der Flow ist, und manchmal ist es die, wenn man eine Doppelvorstellung hat, das war neulich so, manchmal ist die erste, weil sie dann so frisch ist und weil man da so wach sein muss, weil man ja denkt, können wir es noch, kann ich es noch, ist die manchmal ganz großartig. Beim letzten Mal war aber die zweite, da fühlte ich mich sicherer irgendwie. Ach, jetzt haben wir es einmal durchgespielt, ach, so war das Stück, ja. Hängt dann aber auch von all dem anderen ja drumherum.
8: Auch vom Publikum,
9: zusammen,
8: ne?
9: Ja, auch von den Reaktionen. Total, ja. Die Reaktion.
8: Wir hatten das jetzt gerade, wir hatten eine Projektwoche mit einer vierten Klasse zur Vorbereitung eines neuen Stücks. Und da war halt auch so, habe ich das so ein bisschen nachbereitet, was wir so erlebt hatten da. Und dass das ja immer ein Dialog ist. Also ich habe das für die natürlich anders gesagt, weil Wortdialog in der vierten Klasse weiß man vielleicht noch nicht so, was das bedeutet. Aber dass es eben wirklich wie ein Gespräch ist, was das Publikum mit uns führt. Weil das, glaube ich, oft vergessen wird, dass ihre Reaktion, auch wenn sie nicht sagen, natürlich für uns ganz wichtig sind, na, dass das irgendwie wie ein Gespräch ist, was da so drunter läuft. Und dann sagte ein Junge so mit ganz großen Augen, hä, ach so, Nee, ich dachte, dass ihr probt das alles und dann spielt ihr das immer wieder so. Dann habe ich gesagt, nee, also ja, ein Teil davon natürlich, versuchen wir immer wieder so zu spielen, aber es ist immer wieder neu, was wir da tun. Ne? Und ich glaube, das hat er dann irgendwie auch nochmal so zu denken angefangen. Hast du irgendwelche Strategien mit diesem umzugehen, dass man das da auch, ja, wenn man es jetzt irgendwie 20, 30, 50, 100 Mal gespielt hat, immer wieder neu machen muss?
10: Also eine explizite Strategie habe ich auch nicht. Ich mache vieles, was ich so auf der Bühne tue, sehr aus dem Bauch raus und nicht groß überlegt. Wir machen natürlich vor den Vorstellungen, wie viele machen wir auch ein Warm-up, das in dem Moment, wo wir auf der Bühne sind, wir möglichst weich sind, körperlich durchlässig, stimmlich, flexibel und all sowas, dass da diese Möglichkeiten so gut wie möglich da sind, dass man geölt ist, sage ich mal, dass man eben weich und durchlässig ist nach Möglichkeit und dann auch mit dem gut umgehen kann, was vielleicht dann Überraschungen passiert, was vielleicht auch, wenn mal was schief geht, du hast gerade vorhin auch gefragt, scheitern.
8: Oh ja, jetzt müsstet ihr das Gesicht sehen. Da zieht sich gleich direkt alles zusammen. Da kommt eine Erinnerung. Naja,
10: also tatsächlich, jetzt fällt mir eine Erinnerung ein, wo mal ein Scheitern oder ein Schiefgehen war auf der Bühne. Das ist ein Stück, das war der Hund von Baskerville, Sherlock Holmes Geschichte in der Comedy-Variante, was ich mal auf der Freilichtbühne vor ein paar Jahren gemacht habe. Die Ehe damit spielt, dass ganz viel schief gehen muss, das steht im Stück. Und wenn man dann jetzt aber auch offen ist auf das, was für das, was passieren kann, dann gehen auch so Sachen schief. Also wirklich gerade in dem Stück haben wir mal plötzlich den Text nicht gewusst. Und der Sherlock-Darsteller, ich war Watson, rennt dann immer wieder zur Souffleuse und holt den Text und ich sitze derweil auf dem Sofa und die Bühne ist leer und ich plaudere mit dem Publikum oder ich... Eine Zuschauerin musste mal plötzlich tierisch lachen und hat mich wahnsinnig angesteckt. Und über Minuten kam ich aus dem Lachflash nicht raus. Oder mein Mikroport fiel aus. Ich wurde vom Techniker auf die Seitenbühne gebeten und währenddessen war der Sherlock-Darsteller auf der Bühne und musste irgendwie auch Sachen machen, während ich auf der... Die Seitenbühne war offen, dass man alles sieht, was auf der Seitenbühne stattfindet. Also das Publikum konnte verfolgen, wie ich da die Hose runterlassen musste, damit der Techniker an meinen Sender rankommt, ne? Und ich mit ihm sage, ja, dauert einen Moment, ja, mach du weiter. Und er hatte dann so den Bahnhof von London mit Nebel von der Dampflok zu, mit so einer kleinen so einem Dampfbläser da zu machen und nebelte das Ganze, die Burgfestspiele Jagsthausen ein über Minuten und so. Das waren dann so gleich
8: klingt
10: mehrere
8: aber auch nach
10: Sachen.
8: Einem Stück, in dem das sozusagen
10: natürlich,
8: alles
10: genau.
8: Wunderbar drin
10: und jetzt hast du ein Stück, wo was schief geht, wo das nicht passt, dann ist das problematisch. Also ich habe auch das jetzt erst vor kurzem, hab ich in Heilbronn Der Marquisenmann gespielt. Das ist eine sehr, zum Teil sehr ernste Geschichte, wo in der ersten Reihe ein Jugendlicher saß, ein Schüler, der die ganze Zeit gequatscht hat. Und dann gibt es halt wirklich gegen Ende so eine wahnsinnig ernste, dramatische, tragische Rückblende, die ich erzähle, stehe mitten auf der Bühne mit Blick nach vorne und der hockt vor meiner Nase und dreht sich nach rechts und nach links und nach hinten und nach vorne und redet. Und plötzlich konnte ich nicht mehr. Und ich habe ihm zum ersten Mal in meinem Schauspielersein eine Vorstellung unterbrochen. Habe gesagt, Entschuldigung, ich muss hier mal unterbrechen. Es geht so nicht. Ich kann mich überhaupt nicht konzentrieren. Bitte halt dich zurück. Und dann haben wir weitergespielt.
8: Und das hat er dann auch gemacht?
10: Das war ihm dann unangenehm, das war dem nicht klar. Er sitzt in der ersten Reihe in einer Studioproduktion, also der hockt einem ja vor der Nase.
8: Ja.
10: Und ist im Streulicht auch für mich deutlich zu sehen, wenn ich auf der Bühne bin. Da konnte ich dann mit etwas nicht mehr, also ich habe es ja versucht über einen langen Zeitraum, damit irgendwie umzugehen. Und plötzlich ging es nicht mehr und dann habe ich unterbrochen.
8: Aber ich fand das gerade spannend mit Publikum, ne? Also diese Störung im Publikum, die man versucht zu ignorieren und zu ignorieren und das, irgendwann geht es nicht mehr. Das ist ja, glaube ich, auch, weil du sagtest ja auch, das war dem gar nicht so klar, dass ich manchmal denke, dass die so denken, es ist wie Kino. Ja. Man könnte irgendwie auch essen oder so Sachen machen, als hätten wir, als würden wir nicht leben, als würden wir das irgendwie nicht, auch nicht sehen. Ne? Wir sehen natürlich, wenn Leute da unten ihre Handys anschmeißen, auch wenn sie leise sind. Aber sie werden ja so schön beleuchtet von den Handys im Gesicht. Ja. Also wir sehen euch alle, Leute. Glaub bloß nicht, wir sehen euch nicht.
6: Auch die Erwachsenen, ne? Die nach 38 Minuten denken, oh, wann sind es denn mal 45 Minuten jetzt? die kurz mal aufs Handy gucken, ich sehe dich.
8: Ja. Ja, ja, und das macht was mit Menschen, die das sehen. Auch ne, wenn wir jetzt so über den Dialog sprechen, im positiven Sinne, man kriegt eine Unterstützung, man kriegt eine Reaktion, man kriegt ein Lachen, man kriegt, das ist ja, kann man ja gar nicht so aufschreiben, was das ist, aber wir spüren das. Wir wissen, ob die Leute alle bei uns sind und das Ganze unterstützen oder ob das so auseinanderdröselt.
10: Und das kann extrem unterschiedlich sein.
8: Ja. Genau. Und auch die Verantwortung, die Leute haben, wenn sie erwachsen sind und mitten in Kindern sitzen und anfangen, Klassenarbeiten zu korrigieren, dass das möglicherweise eine Auswirkung auf die Kinder hat, die um sie herum sitzen. So, sowas haben wir auch schon erlebt.
10: Ist nicht wahr.
6: Ja, ist wohl wahr.
8: Ist wohl wahr. Und das siehst du und das nimmt natürlich Zeit und Energie im Kopf weg, die ich habe, weil ich mich damit beschäftige. Das ist ja so ein bisschen wie ein kleines Rätsel. Warum machst du das jetzt? Und na klar, der Lehrerberuf ist natürlich auch stressig und wir wissen es alle, die versuchen auch natürlich jede Minute irgendwas zu, irgendwie noch hinzukriegen. Aber das ist natürlich total schade, weil sie sich selber natürlich auch diesen Augenblick nehmen, mit den Kindern was zu teilen. Wenn die das hinterher nachbereiten wollen, wenn ich gar nichts mitbekommen habe, schwierig.
6: Wir haben hier noch eine Frage reinbekommen.
0: Seid ihr berühmt?
10: Nein.
6: Das ist eine kurze Antwort. Julia, bist du berühmt?
9: Nee, ich bin auch nicht berühmt. Aber das ist schön, also gerade vor einer Woche hat mich eine Frau angesprochen. Ihr seid doch die, die damals Frösche sind immer grün gespielt habt. Also in Hildesheim-Kontext passiert es schon mal, auch dass mir ein Kind mich anguckt und ich denke, ich kenne dich nicht, aber du strahlst mich jetzt so an. Und dann doch vielleicht die Mutter sagt, wir haben sie auf der Bühne gesehen oder mich auch andere ansprechen. Irgendwie kennen wir uns. Und dann sage ich auch manchmal, ja, vielleicht haben sie Theater gesehen. Da war ich, ja, stimmt. So, also berühmt ist das nicht.
8: Wolltet aber, ihr jemals berühmt werden?
10: Nein. Ach nee, das hat sicher auch totale Vorteile, wenn einen die Leute kennen und so, keine Ahnung, man kriegt leichter Jobs und sowas und wird besser bezahlt, keine Frage. Aber das ist jetzt nicht der Grund, warum ich Theater mache.
6: Wir sind oft berühmt an dem Tag, wo wir irgendwo spielen. Wir fahren ja sehr viel rum und dann sind wir halt irgendwo in Bad Kissingen oder so und spielen vormittags Theater, bauen dann hinterher die Bühne ab. Und bevor wir dann losfahren, kann es ja sein, dass wir in den Supermarkt gehen. Und da treffen wir dann natürlich oft dieselben Kinder, die uns gerade gesehen haben, die dort mit ihren Eltern einkaufen gehen. Und dann sind wir in dem Moment ganz, ganz kurz berühmt.
10: Das ist auch ganz lustig. Ich habe mal vor vielen Jahren als Anfänger in Kaiserslautern, stand ich mal in der Supermarktkasse und dann war ein kleiner Junge vor mir, der guckt mich da von unten auf mit ganz großen Augen an. Ich dachte, was ist

0: noch mit 90 auf der Bühne oder wie oder mache ich dann noch Kindertheater oder mache ich dann was ganz anderes?
1: Pläne? Das ist eine super Frage. Also nee, Pläne habe ich nicht. Oder also viele Gedanken drumherum, weil ich finde das, also jetzt auch nochmal in dieser Vorbereitung, auch wieder da zu merken, es ist ein Job, den ich total gerne tue. Also das Spielen, wie aber auch die Theaterpädagogik. Und in dieser Kombination würde es nie so einen Job geben. Und dass ich den habe und das so frei entscheide auch, das finde ich wirklich großartig und erfüllt mich immer noch so. Und deswegen denke ich oder sage ich auch immer, solange das noch geht, tue ich das auch. Also geht vom Körperlichen, geht natürlich auch von den Finanzen so. Aber ja, man wird ja älter. Und wie ist das dann in 15? Wir wissen es ja nicht.
0: Nee.
1: Und wir wissen es nicht. Und manchmal kommen da Sorgen, sogar Ängste, dass ich denke, ja,
0: Wer hilft mir da mit diesen Fragen? Weil es noch nicht so viele, sagen wir mal, Vorbilder gibt. Es gibt natürlich Generationen vor uns, die sowas schon als Lebensmodell freies Theater praktiziert haben, aber nicht so viele. Und wir sehen jetzt so Generationenwechsel von Häusern, die übergeben werden, bei Gruppen, die jetzt keine Häuser haben, sondern nur immaterielles Kulturgut sozusagen, ihre Stücke. Passiert das auch? Wir haben mit Katrin Ort von Musiktheater Lupe geredet in einem Podcast. Da hat sie gesagt, dass sie das jetzt anfangen, tatsächlich Stücke zu übergeben, neu zu inszenieren, natürlich mit den jungen KollegInnen. Also nicht, es bleibt alles, ihr erfüllt jetzt einfach nur das, was wir gemacht haben, so nicht. Aber trotzdem, es ist eine Grundlage da, es gibt ein Bühnenbild, es gibt, na so. Und dass die jungen KollegInnen tatsächlich sogar ganz dankbar sind, weil die gar nicht unbedingt das Ziel haben. Es gibt in der jüngeren Generation gar nicht unbedingt diese Verrückten wie wir, die einfach angefangen haben und gesagt haben, wir machen das. Oder wir stecken da auch erstmal ganz viel Zeit rein, unbezahlt und so. Die sind eher so bei, also Work-Life-Balance. Und was ja auch wirklich gut ist, dass man sich eben auch ein bisschen schützt. Aber diese Verantwortung, ne, da sind nicht so viele bereit, die so komplett zu tragen. Und das ist dann jetzt so eine Win-Win-Situation für Sie, dass Sie so zu sagen, im Grunde mehr Produzentinnen werden, also das sozusagen zu übergeben, dass andere weitermachen können und das so ein bisschen so wie Starthilfe auch vielleicht zu geben. Vielleicht sagen die dann auch irgendwann die Jüngeren, ach nee, jetzt verstehe ich, wie das läuft, übernehme ich das oder so, ne? Aber das ist das Einzige, was ich bislang gehört habe, das einzige Theater ohne Bühne, das gesagt hat, wieso doch, das kann noch weitergehen, auch wenn wir weg sind. So habe ich da nie drüber nachgedacht. Ich habe immer gedacht, wenn wir das nicht mehr machen können, dann sterben auch alle Stücke und so. Mhm. Ja, fand ich interessant. Wäre das eine Möglichkeit?
1: Ja, auf jeden Fall. Euch? Das denke ich schon. Ja.
2: Denkst du direkt an bestimmte Inszenierungen?
1: Ja, genau. Deswegen, ich glaube eher, dass man, so gesprochen, das Label Caro 8 sozusagen weitergibt. Ich glaube nicht, jetzt Stücke so weiterzugeben, weil sie es schon sehr an den Menschen oder an uns, die spielen, gekoppelt sind, müsste man drüber nachdenken.
0: Ja, das finde ich spannend. Wir sagen mal, wir haben so eine Handschrift und das stimmt ja auch. Wir sind alle unterschiedliche Menschen, wir bringen alle unterschiedliche Expertisen, Talente, was auch immer mit ein. Und dann denkt man so, ne, das geht gar nicht. Ich habe auch immer gedacht, das geht gar nicht. Wie soll irgendjemand anders die Lauscher spielen? Das geht gar nicht. Das sind doch wir. Aber nee. Und Katrin sagt, das geht.
1: Ja, ja.
0: Also man muss es nur mal ausprobieren. Das stimmt.
3: Also wir haben die Erfahrung mal gemacht, ein paar Jahren, da haben wir mit unserem Stück Fang den Tod in Wolfsburg gastiert und da wurden wir gesehen von einer Lehrerin der dortigen Waldorfschule und die hat gefragt, ob sie dieses Stück spielen können in der Waldorfschule mit ihrer Klasse. Ja. Haben wir gesagt, oh ja, mach doch. Und dann sind wir auch hingefahren, haben uns das angeschaut und die haben das teilweise anders, teilweise ähnlich gemacht und da haben wir wieder mal gemerkt, ach ja, Stücke können von allen möglichen Leuten gespielt werden und unterscheiden sich dann halt auch oder auch nicht so. Warum nicht?
1: Das stimmt.
0: Und du hast noch gar nicht die Frage beantwortet für deinen eigenen Plan.
3: Ich mache ja eben nicht nur Theater weiter, sondern

0: Wir alle, wie Klaus und Niki auch, haben wir ja, ist das ein Standbein, wir machen ja auch andere Sachen. Deswegen denke ich immer nicht nur mit der freien Truppe, die Kinder- und Jugendtheater macht. Also ich bin ja jetzt nun auch relativ kurz vor der Rente. Ich habe noch 4 Jahre, dann wäre mein regulärer Renteneintritt. Und deswegen ist das für mich schon ein Thema, was mache ich? Und jetzt kenne ich nun persönlich einige Schauspieler oder Schauspielerinnen, die noch im hohen Alter viel Theater machen. Also erst vor 2 Wochen habe ich eine frühere Kollegin getroffen, die ist jetzt über 90 und ist gerade wieder gefragt worden und spielt im Nathan der Weise mit in Heilbronn zum Beispiel. Die ist glücklich und fit und kann das und es ist toll. Kinder- und Jugendtheater ist ein bisschen eine andere Schiene, denn es ist eine größere Herausforderung, finde ich. Du bist mehr beansprucht, finde ich, auch körperlich und auch was die Umstände betrifft. Auf der anderen Seite ist Klaus ist 8 Jahre jünger, Niki noch ein paar Jahre jünger als Klaus. Das heißt, ich bin der Älteste. Und theoretisch kann diese Gruppe ja auch über mein Rentenalter hinaus noch weiter existieren. Und warum sollte ich dann nicht auch dabei sein? Ich hätte durchaus Lust. Natürlich, klar. Gerne, das macht ja Spaß. Ich mache es ja gerne. Ist auch interessant und spannend und alles. Ich glaube, irgendwie weitermachen schon. Also warum nicht? Ich freue mich natürlich auch mit zunehmendem Alter. Wir haben gerade Work-Life-Balance gehört, das Schlagwort der Stunde sozusagen. Und natürlich ist das wichtig und ich bin auch ganz froh, wenn ich zwischendurch Luft habe. Und die habe ich ja, seit ich freischaffend bin, eher als zu den Zeiten, wo ich noch in festen Engagements war, wo man ja in der Mühle drin ist, sehr leicht. Und ich genieße es, wenn ich Luft habe. Aber arbeiten mache ich schon gerne, deswegen möchte ich das gerne weitermachen, ja.
1: Arbeiten mache ich gerne.
0: Ja.
1: Da hast du so gestrahlt.
0: Ja. Naja, klar. Natürlich gibt es auch mal schlimme Sachen und Personen, mit denen man nicht kann, oder ein Thema, wo man sich die Zähne ausbeißt und nicht weiterkommt oder sagt, oh, ich knack die Situation nicht. Das ist dann auch schmerzvoll. Das kennen wir alle, viel Nicken hier in der Runde, ne? Genau. Aber grundsätzlich ist das ja toll.
2: Ich vermute, dass viele Leute in völlig anderen Berufen das Gefühl auch kennen, dass sie jetzt kurz überfordert sind, aber den Job eigentlich total mögen und dass das eben dazugehört. Das Gefühl haben wir wahrscheinlich nicht gepachtet als Künstlerinnen und Künstler.
0: Ja.
2: Aber es trägt uns natürlich durch unseren Job, dass wir das unbedingt machen wollen. Und wollten wir nicht selbstständig sein, wir vier, dann wären wir es ja wahrscheinlich auch nicht. Es gibt ja Möglichkeiten. Wir könnten alle auch andere Jobs machen. Man kann auch arbeitslos sein. Die Gesellschaft fängt uns auf und dadurch haben wir natürlich auch die Möglichkeit, dieses Risiko so lange zu tragen, wie es eben geht. Sie wird uns nicht fangen müssen, aber sie würde uns fangen. Und ich finde, das trägt mich auch.
1: Da sagst du was Richtiges.
3: Einen Superlativ aus dem Hut ziehen.
0: Oh je.
1: Da sind so verschiedene Sachen drin. Ich mische das hier nochmal. Die haben sich ineinander verhakt. Zieh doch mal jeweils ein. Was hast du gezogen,
0: Das
1: Frank?
0: Lustigste.
1: Das Lustigste. Ah,
4: Ich
1: was
4: habe
1: hatten
4: das Schönste.
1: wir? Das Schönste. Das Schönste haben wir fast immer. Und das ist
4: Oh.
1: wirklich nur einmal drin. Das ist verrückt.
2: Ja,
1: Jetzt
2: weil
1: wissen
2: es so
1: wir,
2: wichtig ist.
1: dass es so wichtig ist. Genau. Das Lustigste und das Schönste. Wer möchte denn anfangen? Wer hat denn schon eine
2: Idee.
1: Idee, ein Erlebnis, ein Ereignis? Oder müsst ihr noch kurz nachdenken?
0: Also das Lustigste war, glaube ich, das, was ich gerade vorhin erzählt habe, mit diesen Ereignissen dabei, der Hund der Baskervilles. Das ist, glaube ich, nicht zu toppen, weil das war für mich und das Publikum unfassbar komisch.
1: Ansonsten hören wir erstmal Julia zu mit dem Schönsten.
4: Mit dem Schönsten.
1: Das ist auch wahrscheinlich schwer, ne, was
4: Finde ich auch
1: auszuwählen.
4: das Schönste. Ich hatte so das Besonderste, habe ich, oder ist auch was Schönes, auch was sehr Schönes. Also, wir haben ein Gastspiel mit einem Stück für die allerkleinsten Geschichten aus Wimmling in Costa Rica gespielt. Und ich war schwanger mit Emilio, meinem Sohn, und wir waren eingeladen bei einem Festival, und Goethe-Institut hat sozusagen die Fahrtkosten übernommen. Wir waren 4 Menschen auf der Bühne und natürlich auch eigentlich ein Bühnenbild, Und also deswegen, das Schönste ist, dass wir dort gespielt haben, aber auch eben, dass wir in unseren Handkoffern unsere Requisiten und Kostüme dabei hatten. Und Renzo, mein Mann, ist aus Costa Rica und der Onkel noch in seiner Schreinerei zwei Art Häuser gebaut hat für dieses Bühnenbild, was wir da brauchten und wir dann dort in Schulen gespielt haben. Und das war irgendwie toll zu sagen. Wir haben dieses Stück, was mit wenig Worten ist, eben auch dort gespielt.
1: Das ist ja auch immer unser Traum, dass man nur mit zwei Koffern unterwegs ist. So kann man ja auch denken, dass man sich das Bühnenbild einfach zimmern lässt. Geht natürlich nicht jedes Mal, aber das ist ja... Das ist ja toll. Wie oft habt ihr denn da gespielt?
4: Da haben wir, glaube ich, 4-mal gespielt. Ja.
2: Wo sind diese extra gezimmerten Häuser jetzt?
4: Ja, jetzt lustigerweise war ich gerade in Costa Rica und waren 8 Jahre nicht. Und dann war da so ein Hocker und ich dachte, das ist der Hocker von unserem Kindertheaterstück. Das hat die Familie oder irgendwie wurde es wieder verbaut. Aber dieser eine Hocker, der stand bei den Eltern.
1: Gibt es da denn auch irgendwie so Kindertheatertruppen, die rumziehen und spielen? Kennen die das so?
4: Sehr verbunden mit Musik und das war auch so ein Erzähltheaterfestival. Also das ist die Tradition natürlich da in dem Kulturkreis nochmal stärker, dass man Geschichten erzählt oder eben mit Musik auch viel untermalt. Und ja... Oder eben auch Puppentheater-Sachen dort hat. Mhm. Also wir fielen da schon auf, vor allem dann auch noch, wenn man das zeigt, ab 2 Jahren denkt so. Mhm. Also, das war schön.
1: Habt ihr denn selber ein Thema mitgebracht, wo ihr sagt, das ist mir wichtig? Ist ja auch jetzt gerade ganz viel mit Rette dein Theater wieder los. Mhm. Wart ihr da eigentlich auf der Demo in Hannover?
0: Da war ich nicht hier.
1: Ja. Wir waren nämlich auch an Proben leider.
0: Ich mache seit fast 40 Jahren Theater und ich kann mich noch erinnern, als damals vor vielen, vielen Jahren das Schillertheater in Berlin dicht gemacht wurde. Und das wäre seinerzeit so eine Institution von nationaler Bedeutung irgendwie so gefühlt. Ne? Und keiner konnte sich das vorstellen. Und das war so der Moment, wo man wusste, wenn das passiert, dann kann jetzt alles passieren, dann gibt es keine Grenzen mehr. Und seither wird ja ein Theater nach dem anderen dicht gemacht. Die Ensembles werden immer noch kleiner. Die Etats werden nicht erhöht, obwohl es Tariferhöhungen gibt, zum Beispiel. Also alle Theater müssen kämpfen, alle freien Gruppen müssen natürlich kämpfen. Immer mehr und immer noch mehr. Und man kann sich gar nicht vorstellen, wie das, dass es immer eben noch mehr werden kann, dass wir kämpfen müssen. Und immer noch größere Schwierigkeiten haben.
1: Ja,
0: das ist das, was mich fassungslos macht.
1: Ja, und ich finde es auch geradezu absurd, dass wir auf der einen Seite, was heißt absurd, aber es ist ja richtig gut, dass es auf der einen Seite sowas wie Honoraruntergrenzen gibt, die wir alle einhalten sollen und auch gerne wollen. Und das sind wohlgemerkt Untergrenzen. Also eigentlich nicht mal für Menschen wie uns, die jetzt so viele Jahre und Jahrzehnte schon Berufserfahrung haben. Und dennoch ist es ja so, dass wenn du das durchsetzen willst und du möchtest Geld beantragen für so einen Kostenfinanzierungsplan, wo alle sehr gut bezahlt werden oder gut, nur gut oder nur mittelgut bezahlt werden, ist es ja manchmal schon einfach unmöglich, weil du eben die Etats steigen ja nicht.
0: Nein.
2: Die Politik ist oft nicht da, wenn Kindertheater Premiere hat, denn das ist ja oft vormittags und es ist nicht selten sogar in Schulen oder in irgendwelchen anderen kleineren Bühnen oder in Stadtteilzentren. Es ist nicht abends und es gibt keinen Sekt. Es gibt deswegen natürlich EntscheidungsträgerInnen, die gar nicht wissen, dass es so viel Theater für Kinder und Jugendliche in Niedersachsen überhaupt gibt. Und auch für die ist natürlich dieser Podcast und ich grüße alle diejenigen von denen, die jetzt gerade zuhören.
0: Meine letzte Premiere am Theater Heilbronn, das war ein Jugendstück und die Premiere war am Wochenende abends. Da war der Raum da für genau so etwas.
2: Sehr gut.
0: Mit allem drum und dran und Sekt.
1: Super.
0: Das gibt es.
1: Ja. Vorbildhaft.
4: Ab 14.
0: Ab 14. Ja. Der Sekt war für die Mitwirkenden, nicht für das Publikum.
4: Nein, dass man eine Abendvorstellung machen kann, wenn es ab 14, aber
0: das
4: ab 4 geht halt nicht.
0: Das ist völlig recht, dann geht das gar nicht.
2: Ja, ich bin ja selbst schuld, wenn ich organisiere, dass meine Premiere morgens um 11 im Theaterhaus ist und es kommen 4 Schulklassen. dann habe ich das ja gesetzt. Ich bin ja selbstständig. Ich bin ja verantwortlich für das, was ich falsch mache.
0: Naja, vielleicht knüpfe ich da nochmal an, dass ich die Chance von dem Kinder- und Jugendtheater, das wir machen, wo wir selbstständig die Themen und so auf die Bühne bringen können, dass wir natürlich die Möglichkeit haben, genau das zu tun. Zu sagen, das ist jetzt gerade heute wichtig, das wollen wir gerne mal bearbeiten, da möchten wir uns auseinandersetzen und auch das Publikum damit konfrontieren, dass die sich damit auseinandersetzen. Das ist natürlich eine tolle Chance, finde ich. Das ist das Reizvolle und deswegen mache ich das so wahnsinnig gerne.
1: Und ich glaube, wir sind auch alle drei Theater ganz nah an unserem Publikum, also zum einen, ne, Julia, du hast erzählt, schwanger, also das heißt, ihr seid auch eine Familie, ihr habt Kinder, ne, also das ist erstmal als Eltern, ne, und ihr habt ja auch einen Sohn, also dass man irgendwie mitkriegt, erstmal, ja, ein Leben von Kindern sowieso mitgekriegt hat, aber ihr macht ja, glaube ich, auch alle, wobei Julia, weiß ich nicht genau, aber dass ihr sozusagen so eine künstlerische Recherche auch macht mit Kindern, mit, ne, und ich meine, du durch die Theaterpädagogik wahrscheinlich auch dauernd dran an Kindern.
4: Immer.
1: Ne? Und das ist, ich glaube, das ist auch nochmal besonders, das kann man schon nochmal herausstellen. Wir machen nicht einfach nur Themen, die wir uns so ausdenken und machen dann was für ein Publikum, sondern es findet auch etwas mit dem Publikum statt.
4: Und wir machen ja auch Eigenproduktion. Also wir nehmen das Thema und nehmen den Workshop zum Anlass. Das Material der Kinder kommt und das wird gespeist dadurch oder wird eigentlich erst daraus entsteht es. Mhm. Also klar gab es auch schon Stücke, wo man mal einen Verlag hatte und der hat einem das Theaterstück zur Verfügung gestellt. Aber also bei uns ist es so, die meisten Sachen sind durch uns entstanden, wo der Text geschrieben wurde. Und deswegen, also da setzt man sich ja wirklich ganz anders nochmal auseinander, als nur jetzt, sag ich mal, plakativ Textarbeit zu machen. Ne?
0: Genau, das ist bei uns auch so. Wir haben auch schon mal ein Stück gemacht, das schon existiert hat, aber das meiste haben wir selber geschrieben und entwickelt auch viel mit Workshops, dass es genau aus den Kids herauskommt. Das war dann oft die Grundlage. Ist es jetzt aktuell ja gerade auch wieder für das Stück, das wir gerade produzieren.
2: Ja. Wie wird es denn heißen?
0: Knallbumpeng oder Wer die Welt zusammenhält, hält nicht mit H-E-L-T, sondern H-E-L-D. Geht um Heldinnentum. Ja, das werfe ich mal so ein.
1: Wann wird es denn rauskommen?
0: Ende September, 24. glaube ich, vormittags um 9.
2: Im Jahr 2026.
0: Jetzt genau. Im Theater für Niedersachsen spielen wir. Das ist eine Koproduktion mit denen. Und wir gucken mal, dass wir dieses Thema nach Möglichkeit sehr aufmischen und versuchen, das alternativ zu beleuchten. Sag ich mal allgemein so, genau.
1: Was macht ihr gerade?
4: Ja, wir produzieren auch mit dem TFN wieder zusammen. Und unser Stück heißt Krims und Krams ab 4. Und das sind die Geschichten aus der Hosentasche, die da zu sehen sind.
1: Geschichten aus der Hosentasche.
2: Und die entwickelt ihr gerade?
4: Die entwickeln wir zusammen mit Edgar Wendt, der sozusagen da als Musiker dabei ist.
2: Schön.
1: Super. Wir machen dieses Jahr was in der Turnhalle, weil das ist ja unser häufigster Aufführungsort in Schulen, die keine Aula haben. Und dann haben wir gesagt, wir inszenieren jetzt mal die Turnhalle. Heißt Winnie, Lucy and the Fairy Play, selbst entwickelt. genau, es wird um Verlieren und Gewinnen gehen und um Fair Play und um Kooperation. Und dazu haben wir jetzt eine Projektwoche mit einer vierten Klasse gehabt in deren Turnhalle. Und da wird es auch stattfinden. Es wird auch nur in Turnhallen gespielt werden.
2: Das wird auch nur in Turnhallen gespielt werden können, weil die Turnhalle halt eine der Hauptrollen spielt.
1: Genau, mit allem, mit der Einrichtung sozusagen. Und das ist nämlich unser Ziel ja schon lange gewesen, habe ich vorhin gesagt, ne, nur mit zwei Koffern unterwegs zu sein. Und das könnte das erste Mal klappen.
4: Super.
1: Ja. Also drückt uns die Daumen.
0: Das haben wir ja auch immer im Hinterkopf und es misslingt uns grandios.
1: Ja, uns
0: wir
1: auch
0: haben immer
1: wieder.
0: Zu viel Bühnenbild, zu viel Kostüme, zu viel Requisiten, zu viele Rollen wahrscheinlich auch jetzt schon wieder. Wir schlagen immer die Hände über dem Kopf zusammen. Das ist ganz schrecklich. Das ist eigentlich das totale Ziel. So wenig wie möglich.
1: Ja. Tja, schöner Scheitern. Beim nächsten Mal.
0: Ja. Wir hatten mal bei einem Nachgespräch, haben wir ja auch oft alle nach den Vorstellungen, da gab es mal ein Kind, das hat gesagt, macht ihr auch richtiges Theater?
2: Schöne Frage.
0: Und dann haben wir gefragt, was ist denn bitte richtiges Theater, wenn nicht das, was wir gerade gemacht haben? Mhm. Und er hatte wohl schon mal ein Stück auf der großen Bühne gesehen, wahrscheinlich das Weihnachtsmärchen. Und da gab es dann halt den Bühnenzauber mit Hebungen und Senkungen und Fahrten und ich weiß nicht, was alles, was da geschehen ist. Und wenn wir so auf Studiobühnen oder in Turnhallen oder so oder in Klassenzimmern ja auch manchmal spielen, dann gibt's das ja nicht. Mhm. Dann kann man froh sein, wenn man Kostüme hat, die man wechselt und ein bisschen, was man dann doch hinstellt an Kulisse. Und das war's dann. Mhm. Und für dieses Kind war das nicht richtiges Theater. Wir haben ihm dann gesagt, was wir meinen, was richtiges Theater ist. Und ich glaube, er hat das mitgenommen. Und ja, aber richtiges Theater entsteht eigentlich.
1: Eigentlich so.
0: So selbst ohne was.
1: Ja, einfach hier so, jetzt in diesem Raum können wir anfangen. Ne?
0: Genau. Und, der leere Raum.
1: Ja, ja. Aber das ist, ich glaube, da kannst du ja auch mit Erwachsenen lange drüber reden, was Theater ist.
4: Natürlich.
1: Auch bei uns unter KollegInnen. Und das ist ja auch einfach toll, dass es so viele verschiedene Formen gibt. Ne?
0: Das stimmt.
1: Ja, jetzt haben wir die Kasper schon wieder nicht gefunden, obwohl fast hätten wir es gefunden. Immerhin meinte Frank, ja, in der Tradition sieht er sich schon, ne? Das Kasper.
0: Definitiv.
1: Genau.
2: Aber kein Problem, wir suchen weiter. Mhm. Es wird auch nach dieser 7. Episode wird es eine weitere geben, das ist dann die 8. Und wir sind auf der Suche.
1: Danke euch.
4: Gerne.
1: Danke auch. Redaktionell verantwortlich für den Inhalt der Sendung Seid ihr die Kasper? Sind Manuela Hörr und Marc Roberts. 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

0: Was geht ab, meine lieben Faulenzer da draußen im Radioland? Willkommen zurück, eine neue Ausgabe, eine neue Episode Faulenzer Grooves mit euren Lieblings-Lokalmoderatoren, Lokalradiomoderatoren Akti und Karl.
1: Yo, was geht ab? Wir sind lokal in Göttingen bzw. in Hamburg, beziehungsweise hört ihr das Ganze vielleicht auch gerade in Hildesheim. Faulenzer Grooves ist jetzt das, was ihr die nächste Stunde wieder hören werdet. Wir werden euch ein bisschen Musik spielen und eine gute Zeit miteinander haben. Zum Beispiel hatten wir gerade schon eine gute Zeit mit einem Klassiker aus den 1960ern von Della Humphrey, Don't Make the Good Girls Go Bad. Also, mache nicht, dass die braven Mädchen zu bösen Mädchen werden.
0: Richtig, und was für eine gute Zeit das war.
1: Boah. Das war eine Party.
0: Ja, wirklich.
1: Ja, das ist ja ein Song, der also halt so amerikanischer Soul ist. Und dann ist er aber, glaube ich, bekannt geworden über diese Northern Soul-Bewegung so in Nordengland, wo die dann so obskure, so amerikanische Soul-Platten wieder rausgekramt haben und dann so schnell und flott und fest dazu getanzt haben und diese All-Nighter-Partys hatten, und davon ist das Lied irgendwie so bekannt geworden. Ich glaube, in Amerika selber war es gar nicht so ein großer Hit, und mir ist es dann irgendwie in so einer Playlist wieder untergekommen. Ich dachte, wow, was ein Lied. Und letzte Info dazu, es gibt auch dieses Album von Rihanna, Good Girls Gone Bad. Hat es vielleicht was damit zu tun, man weiß es nicht.
0: Ah, das weiß ich gar nicht, oder? Ich bin da gar nicht so, du, da weiß ich nicht. Da müssen wir Rihanna mal fragen. Vielleicht schreiben wir ihr mal eine Nachricht irgendwie und dann zum nächsten Mal.
1: Vielleicht hört sie ja zu.
0: Vielleicht hört sie ja zu. So, Rihanna, if you're listening, your album Good Girls Gone Bad, is it a Anspielung on the track from Della Humphrey? Please let us know, write us a message on Instagram. You know, FOULANCERGROVES on Instagram. You know it. Okay, ja, geil. Sonst, wie ist die Stimmung so? Ganz kurz nur, das war einmal so.
1: Oh, the mood is amazing here. The sun is shining. Ich habe ein schönes Wochenende vor mir. Bisschen Freizeit gerade. Und freue mich natürlich jetzt hier wieder ein bisschen geil zu moderieren. Es macht immer Spaß, wenn man so mal seine Songs, die man so gefunden hat, rausholt. Und da erwartet euch einiges. Wie ist es denn bei dir?
0: Ja, du auch. Ist nett. Nett ist nett. Sun is shining, weather is sweet. Ne?
1: Ja, nett, und, ja.
0: Jetzt am Wochenende hier Polymer Festival. Die Stadtradio Göttingen Crew wird ja wahrscheinlich zu dem Zeitpunkt der Ausstrahlung sicherlich alle da sein und auch gerade das Konzert von dieser einen Band hören, in der ich Mitglied bin. Zweilaub, checkt das übrigens aus, und wir sehen uns sicherlich jetzt gerade auf dem Dancefloor. Und
1: in einem, ja genau, so den Radioempfänger neben dem einen und das andere Ohr neben den Boxen. Ja, ihr seid Zweilaub, das schreibt sich zwei, wie die, also auf eurer Tastatur, ganz oben links, aber dann die dritte.
0: Genau.
1: Die zwei, das ist dieser Bogen mit dem Dings unten dran. Und dann Laub, wie das, was im Herbst von den Bäumen fällt und auf dem Boden liegt, was ihr dann immer wegmachen müsst.
0: Richtig. Ja, check das aus. Wir haben auch schon zwei Songs draußen. Also wir sind richtig im Schaffenslaune gerade, aber es war jetzt auch ein bisschen stressig, die Festivalvorbereitung. Aber ich glaube, wir haben ein heftiges Set gebaut. So. Also das wird dann auch aufgezeichnet. Ey, I let you know, ne? Also ja, von daher gerade ein bisschen Stress, aber es ist guter Stress, so, weißt du? Es ist ja auch irgendwie was Geiles, was man dann so macht.
1: Productive und, Stress, ja, ich bin auch richtig. Also gespannt ist das falsche Wort, ich bin mir sicher, es wird super, aber ich freue mich dann auf das Erlebnis. Ich bin leider nicht da, aber du wirst es ja mir als Videoaufzeichnung zukommen lassen.
0: Richtig. Ja, völlig episch. Naja, gut, in dem Sinne, also uns geht's klasse, wie geht's euch? Könnt ihr jetzt irgendwie ins Radio sprechen, das kommt dann halt nicht an, aber es ist ja trotzdem immer gut, so Gefühle und innere Vorgänge mal einfach so rauszulassen. Genau, wollen wir wieder ein bisschen Musik hören?
1: Schmeiß mal, oder warte mal, ich muss kurz gucken, ob meine nächsten Lieder jetzt gut anknüpfen. Nö, es hat jetzt alles keine so richtige thematische Verbindung, außer es ist alles auch noch ein bisschen 60s-Musik, wie du willst.
0: Nö, dann mach du mal erstmal, weil bei mir geht's, glaube ich, in eine ganz andere Richtung dann.
1: Ah, okay. Ja gut, dann hören wir jetzt erstmal von The Jam, Batman. Viel Spaß.
0: Yeah.

0: Hail, hail, Rock'n'Roll, ihr seid in der rockigsten Radioshow im ganzen Radio, in der ganzen Radiolandschaft, Faulenzer Grooves. Jetzt hat's mal ein Ende mit dem Faulenzen, ihr steht jetzt alle auf von der Couch, schüttelt euch durch und macht mal den Duckwalk, wie ihn Chuck Berry uns gelehrt hat. Ja, das war Chuck Berry, die alte Legende, Late 50s, und der Song hieß, warte kurz, A Schoolhouse.
1: Ja. Ja, super geil. After School Session, Alter, jetzt werden mal die Bücher zugeklappt und ein bisschen Rock'n'Roll gehört. Mal ein bisschen die Eltern verärgert. Das gibt wieder was.
0: Ja, das finde ich hat auch so einen komischen Twist irgendwie. Der war ja bestimmt, weiß nicht, wie alt war der 1957, auf jeden Fall nicht mehr im schulpflichtigen Alter. Ich glaube schon relativ weit darüber hinaus. Und hat da trotzdem so Schullieder gesungen. Ja, weiß nicht.
1: Ja. Aber war ja bestimmt auch so ein bisschen seine Zielgruppe, oder?
0: Ja,
1: so die
0: genau.
1: Jungen Leute.
0: Aber ich meine, heute wäre das so, als würde irgendwie, ja, weiß nicht, als würden die Fantastischen Vier oder so, oder was wäre mal ein gutes Beispiel, als würde Mark Forster halt darüber singen, wie er jetzt nach der Schule irgendwie tanzen geht oder so. Aber eigentlich gar nicht so absurd.
1: Ja, nee, eigentlich.
0: Naja, jedenfalls zu Chuck Berry lässt sich nur noch sagen, dass er halt eine absolute Legende ist, er hat einen mega coolen Style und irgendwie finde ich auch, die Musik, obwohl das ja so ein ganz typischer Oldies, wir machen jetzt hier Rockabilly-Musik-Sound ist, es ist überhaupt nicht so angestaubt. Ich finde es noch immer noch so mega fresh und es ist, finde ich, auch so voll tanzbar und es ist auch cool. Es ist irgendwie auch so, man hört auch irgendwie was daran, irgendwie innovativ und einzigartig. Es ist auch so sehr simpel irgendwie, aber irgendwie auf das Wichtigste runtergebrochen. Also echt, ich bin Fan.
1: Ja, ich finde auch, also Chuck Berry ist ja auch wahrscheinlich einfach zu Recht eine Legende. So. Er hat ja da Boundaries gepusht, nehme ich an. Und das haben wir mal so richtig clean gemacht. Und das macht ja Musik dann auch einfach zeitlos. So. Er hat eine Vision.
0: Er hat wirklich eine Vision.
1: Ja. Gerne Mucke auf jeden Fall.
0: Ja.
1: Mein Lieber.
0: Dann, also wir gehen jetzt zeitlich, ist das Set immer so weiter zurückgegangen und jetzt in der Erklärung geht es immer weiter in die Jetztzeit. Davor haben wir nämlich gehört The Zombies, Care of Cell 44.
1: Ja. Yeah.
0: Also sehr pop-appealiger Song. Habe ich gerade schon gesagt, von wann der ist? 1968?
1: Ui, 10 Jahre später schon.
0: Ach, 10 Jahre später.
1: Hast du noch nicht gesagt, aber.
0: Was mich an dem Song so gecatcht hat, ist einmal, dass er irgendwie, also ich bin ja auch ein Opfer dieses Pop-Appeals. Ich mag diese lustige Melodie und dieses schöne Chorgesinge und so. Aber vor allen Dingen der Text, weil es fängt so an als irgendwie schöner Love-Song und dann stellt es heraus, es geht aber um eine Person, die im Gefängnis sitzt. Und das ist ja eher untypisch für diese Beatle-esken und irgendwie Beach Boy-artigen Songs. Das fand ich irgendwie lustig, einen Twist.
1: Ja, spannend. Ja, den Song fand ich aber auch richtig gut. Zombies, wo sind die her?
0: Auch UK, glaube ich. Ich habe kurz mal in Wikipedia reingeguckt. Die waren halt irgendwie, ich glaube, so späte 60er, frühe 70er aktiv und haben sich dann immer wieder aufgelöst und wieder zusammengebracht. Und das ist auch der Grund, warum der Song nicht so erfolgreich geworden ist, weil sie sich kurz danach aufgesplittet haben. Und dann gab es halt nichts mehr, wovon man so richtig Fan sein konnte. Deswegen war es ein bisschen ein Flop, aber ja, er ist trotzdem in unsere Radioshow gekommen.
1: Ja, ich fand ihn auch gut. Ja, und der erste, was war das Schönes?
0: Ja, der erste, der war auch sehr lustig. Also jetzt auch wieder 10 Jahre später, 1977, von der britischen Band The Jam, Batman. Ich finde, da ist es jetzt so, ist ja auch alles immer noch Gitarrenmusik und irgendwie so Jungs mit so Anzügen auf einer Bühne. Aber das sind jetzt halt so coole Mods oder so, ja, so irgendwie auch so ein bisschen so Punks und so. Und ja, die machen halt auch ein bisschen quatschigere Musik. Die nehmen einfach dieses Batman-Theme und ballern so richtig drauf und wollen einfach, dass es so richtig rockt. Ich kann eigentlich das ganze Album sehr empfehlen. Ich weiß gerade gar nicht, wie es heißt von The Jam, wo das drauf ist. Das pusht einen auch richtig nach vorne. Und die sind ziemlich cool, die Jam-Jungs. Die haben alle diesen geilen Mod-Style mit so engen Anzügen und irgendwie so schick angezogen, dann so einen komischen geraden Pony geschnitten.
1: Geil,
0: ist wirklich wieder mega modern.
1: Ja. Machen wir mal Mod-Era. Können wir doch auch mal machen.
0: Ja, lass doch mal Mods werden.
1: Ja, ich bin auch ein bisschen auf der Suche nach dem nächsten Ding jetzt, was man nochmal so machen könnte.
0: Genau, ich würde halt vorschlagen, so Mod, aber halt mit dem starken Punk oder so Post-Punk Einschlag, also so, ja, so Third Wave Pop oder wir Punk, nicht Punk, Mann, Mod. Oder wir könnten halt dann so die vierte Was? Welle machen.
1: Ja, ja, finde ich gut. Ja, meine grünen Haare sind leider langsam wieder ein bisschen ausgewachsen, aber ist ja okay, kann man ja nachfärben. Alles klar,
0: ja, jetzt habe ich mich hier fusselig gelabert, jetzt bist du mal dran.
1: Ja, verdammte Scheiße, oh, Entschuldigung, jetzt schmeiße ich hier mal irgendwie ein bisschen Musik an. Ich habe schon gesagt, es geht bei mir in eine ganz andere Richtung, ich habe mich auf was ganz anderes irgendwie vorbereitet, aber es ist, glaube ich, auch spannend, so, ich glaube, es ist auch nett.
0: Mit Sicherheit. Ne?
1: Bei mir geht es so ein bisschen eher Richtung Trip-Hop und...
0: Oi.
1: Wir haben ein paar so Originals, ein paar so Sachen von früher dabei. Wir haben ein bisschen so Revivalists dabei. Vielleicht starten wir sogar mit einem von den Revivalists, und zwar einer Band, die in dem Kontext in den letzten Jahren doch recht viel Aufsehen erregt hat. In Australien gegründet, mittlerweile in Berlin ansässig. ASO. Wofür das steht, sag ich euch später, wenn ich es noch rausfinde.
0: Ach so.
1: Jetzt hören wir erstmal den Song Go On. Und ja, viel Spaß damit.

0: Madonna, ähnlich wie Chuck Berry, was gibt's da zu sagen, außer dass sie eine Legende ist. Das war ihr großartiger Song Frozen. Wirklich eine Ballade. Also, ich bin völlig vom Hocker her.
1: Ich bin auch völlig vom Hocker. Das ist so richtig ätherisch. Man fängt so an zu schweben. Wenn man auch das Musikvideo dazu gesehen hat, wie sie in seinem schwarzen Kleid in der Mojave-Wüste steht und sich in einen Dobermann verwandelt, dann weiß man wirklich, das ist jetzt die neue Madonna.
0: Ja, crazy. Also, dass sie sich auch so lange irgendwie gehalten hat. Macht sie noch richtig Mucke aktiv gerade? Ich weiß es gar nicht so genau, aber ich meine, sie gibt es ja seit den 80ern. 84 kam ihr erstes Album raus.
1: Ich glaube schon, dass sie immer noch Musik macht. Wahrscheinlich nicht mehr so Mainstream erfolgreich, aber die hat immer mal wieder so Collabs mit irgendwelchen aktuellen Künstlern, weil die glaube ich, auch alle so als großes Co-Sign und irgendwie so ja, Anerkennung sehen, wenn die halt irgendwie mit der Feature machen können.
0: Ja, natürlich.
1: Ja. Klar, ich würde auch.
0: Ja, dieser Song hier stammt jetzt von ihrem Album Frozen von 1998. Man hört den Zeitgeist, man hört die Breakbeats, die Production ist schon sehr 90s-coded, so sehr so ein bisschen Trip-Hop-mäßig mit diesen, aber auch so shoegazigen Elementen und so. Es ist, schreit einfach 90er, liebe ich ja.
1: Ja. Die Streicher sind aber echt, ne? Ich finde, die klingen auch irgendwie so, als wären sie aus der Tüte.
0: Ja, du, das ist tatsächlich eine gute Frage, ob die echt sind. Möglicherweise schon. Wir können das mal versuchen rauszufinden irgendwie und dann mal nachreichen, aber ich weiß nicht. Hat sich Rihanna eigentlich gemeldet mittlerweile? Nee, ne?
1: Bei mir nicht.
0: Okay, na gut.
1: Ja, ich aber da ist ja jetzt auch, ja, wegen Zeitverschiebung, glaube ich.
0: Ah, jo, ist jetzt Nacht da. Und es ist ja noch gar nicht ausgestrahlt. Naja, egal.
1: Also egal. Aber was ich noch sagen wollte, der Song ist halt auch so ein bisschen so, wir haben Enya zu Hause.
0: Ja,
1: es,
0: ja, ja.
1: Ist es vor Enya, nach Enya? Wahrscheinlich nach Enya, oder?
0: Ich würde auch sagen nach Enya. Lange nach Enya sogar. Lange nach Enya.
1: Enya sagst du sogar.
0: Enya. Heißt die Enya? Enya?
1: Keine Ahnung.
0: Ich weiß nicht. Aber ich glaube, es ist lange nach Enya. Enya. Wann war Enya? Schon irgendwie Anfang 90er, oder?
1: I guess.
0: Oder Ende 80er sogar? Irgendwo da so hätte ich die jetzt eingeordnet. Weil ich meine, von wann ist denn hier Dings, Ready or Not, von den Fugees, das ist auch irgendwie in den 90ern und die haben ja Enya gesampled.
1: Ah, das heißt, so ja irgendwie Schuh raus, ja.
0: Ja, ja, ja. Ja, irgendwann, Enya hat auch so Ende 80er angefangen. 86 kam erst. Egal. Genau, und vorher hatten wir noch einen anderen Song, da auch nochmal ganz kurz. ASO. Ein Duo, das ist ein bisschen so, auch so, ne, so ein bisschen so diesen Vibe fährt, diesen 90s-Style am Wiederbeleben ist. Wir hatten den Song Go On von ihrem Album ASO, Self-Titled, 2023 kam das raus. Klingt aber auch eher nach Ende 90er, was ich aber auch super finde.
1: Critically acclaimed Debut-Album, right?
0: Ja. Ja, ja, ja, ja, die sind verhältnismäßig so für so eine Szene doch echt erfolgreich damit, sind glaube ich eine der größeren Bands, so dieses Trip-Hop-Revivals, das es durchaus gibt, nicht groß, gibt nicht viele, aber es gibt ein paar und ja, die sind echt klasse, auch zu hören auf diesem DJ Kicks Album da von Logic 1000.
1: Ah,
0: ist
1: echt?
0: Auch einfach Hammer ist. Ja, ist auch ein Song.
1: Ah, krass. Ja, da höre ich immer nur die ersten beiden oder die ersten drei Tracks, weil es geil ineinander übergeht.
0: Ja, die Übergänge sind echt heftig. Aber ich muss sagen, der ganze Mix ist geil. Ich habe den dann auch noch doch noch mal ein paar Mal gehört. Ist schon einfach heftig. Ja, kann man einfach. Ja, das ist einfach geil. Das ist einfach geil.
1: Ja, einfach klasse, wie die das macht. Ja, ASO fand ich auch cool. Muss man ja eigentlich auch mögen, wenn man irgendwie so Portishead, wie heißt denn jetzt nochmal?
0: Portishead, ja, klar, Mann.
1: Gerne mag. Wobei ja die, der Gesang oder die Melodien, finde ich, sind nicht so left field wie bei diesen Trip-Hop-Sachen, die 90er. Es ist so ein bisschen, ja, so ein bisschen melodiöser oder nicht melodiöser, ein bisschen eingängiger vielleicht.
0: Ja, ja, ja, checke schon, checke. Ja, ja, ja. Naja, either way. Schmeiß einen rein, schmeiß einen drauf auf den Grill.
1: Ja, ich kann hier nochmal. Kann nochmal ein Ei in die Pfanne hauen. Dann würde ich sagen: Ach, hören wir erstmal ein bisschen schöne Musik aus Deutschland. Und zwar hören wir jetzt mal. Ja, wir hören. Ja, wir hören es jetzt einfach. Wir hören jetzt Duff, der Räuber und der Prinz. Viel Spaß.

0: Ja, Faulente Grooves,
1: wir sind so punkig, wir sind so retro, wir sind so neudeutsche
0: Welle, was geht ab? Das waren gerade zwei Songs für euch, einmal Trio und einmal DAF, deutsch-amerikanische Freundschaft.
1: Ja, sau geil, zwei Classics, wobei ich den Trio-Song noch gar nicht kannte, aber du... Das ist ja lustig, das ist ja gut, das ist ja, es geht ins Tanzbein, es gibt was zum Schmunzeln, es ist richtig, das hat mir gefallen.
0: Ja, ich finde auch, Trio geht immer so ein bisschen unter, hinter ihrem eigentlich einen großen Hit oder zwei großen Hits, dieses,
1: ja.
0: Ich hasse das ehrlich gesagt auch, dieses, wie heißt denn das, Da?
1: Ja, ich lieb dich nicht, du liebst mich nicht.
0: Ja, und dann ist ja, glaube ich, dieses Sabine auch noch sehr bekannt, oder? Ich weiß gar nicht, was da noch so der Großhit von
1: ich
0: denen
1: glaube,
0: ist.
1: Ich glaube, Sabine ist gar nicht mal so wahnsinnig bekannt. Ich glaube, es ist vor allem Da, ne?
0: Ja, hassen ja. Wir. Ist aber, glaube ich, hat die international auch so übelst bekannt gemacht und hat denen auch viel Kohle eingebracht.
1: Hassen wir.
0: Hassen wir hier bei Radio bei VfL.
1: Also die Emotion, die ich spüre, ist Hass, purer Hass.
0: Ich mag es wirklich nicht. Ja, aber Trio ist mega cool. Das ist ja nur ein Drummer, eine Gitarre, manchmal ein Megafon und halt Gesang so. Und es mutet ja so ein bisschen an, als wären das irgendwie so rotzige Punker, die da irgendwie was so hinrotzen. Aber das geschulte Ohr wird hören, die Drums sind so richtig, das ist so richtig exakt und auf dem Beat und clean gespielt. Also sie können auch zocken. Und ich glaube, es wurde auch eher mit so einem kommerziellen Gedanken gegründet. Also sie wollten jetzt keine kommerzielle Musik machen, aber sie wollten auf jeden Fall so kommerziellen Erfolg haben. Dann haben sie auch so ganz krass Gedanken gemacht, okay, was für ein Konzept machen wir jetzt? Und dann hatten sie irgendwie dieses Minimalistische und haben so aufs erste Album ihre Adresse und ihre Telefonnummer gedruckt und so. Ja, und es ist irgendwie, es funktioniert. Es translated auch in 2026 noch, was translaten soll.
1: Ja, eben. Wie ich sag, ne, es ist was fürs Tanzbein, es ist was zum Schmunzeln, so. Es ist, haben sie sich aber auch wirklich was Gutes überlegt.
0: Ja.
1: Finde ich gut.
0: Ja, du hast auch gelacht bei diesem 2-3-4-5-1-1 Telefon.
1: Ja. Ja, da müsste ich schmunzeln.
0: Ja, gute Typen. Und 1981 trug sie das Ganze zu, ist ja von deren Self-Title-Debut-Album Trio. Und 1981 kam auch das andere Lied raus, was wir gehört haben, Der Räuber und der Prinz. Das muss man auch mal mit so einem feucht gerollten R sagen, der Prinz.
1: So, der DRF, ja, die absoluten Legenden, Alter, die Visionäre.
0: Die haben es toll gemacht, der Lopez Delgado.

0: Ist nochmal.
1: Gabi Delgado.
2: Gabi.
1: Und der andere.
2: Ja, und der Girl, der, warte, ich hab's mir aufgeschrieben. Der Robert. Robert Girl.
1: Der Robert.
2: Der ja der Instrumentelle von den beiden war. Seines Zeichens ein Jazz-Schlagzeuger, ein Ausgebildeter. Entschied er sich dann irgendwann, ich mache jetzt Punkmusik, und hat dann ja irgendwann den Gabi kennengelernt und ja, dann diese relativ unjazzige Musik gemacht.
1: Ja, ja, ja. Muss ja irgendwie eine relativ spannende Bandgeschichte sein, weil Gabi ja irgendwie in Spanien geboren ist, in Portugal gestorben und zwischendurch in England gewohnt und so. Du, ich habe da gar nicht so richtig den Einblick, aber ich habe jetzt gerade mal so ein bisschen auf Wikipedia geguckt und es klingt ja alles wahnsinnig spannend.
2: Spannend. Ja, ich glaube, es war so eine Zufallsbekanntschaft, aber in Deutschland.
1: Ja,
2: ja, ja, das ist richtig.
1: Im Pott.
2: Also hier stehen die besten Bands.
1: Ja. Ja, also hier steht, er geht als Mitbegründer der Punk-Szene an Rhein und Ruhr. Und ja, ja, ja, in Wuppertal wurden sie gegründet, die deutsch-amerikanische Freundschaft.
2: Ja, ist auch lustig, mit Punk verbinden wir eigentlich immer so Gitarrengeschrammel und so. Ich finde es, also es klingt, ist natürlich nicht so, weil es das nicht ist, aber wenn man sich die Bühnenshow dann dazu anguckt, dann sieht es wieder aus wie eine Punkshow, weil der irgendwie sowas ins Mikrofon sagt und dann lässt er sich da so rumhängen und hampelt so über die Bühne. Es ist so, als man kann es gar nicht beschreiben, sehr einzigartig.
1: Ja, ich meine, Punk ist ja auch nicht nur eine Musik so, ne?
2: Da sagst du was.
1: Es ist ja eine Einstellung. Und Punk-Rock ist ja so ein Auswuchs. Aber es gibt ja durchaus auch noch andere Punk-Musik.
2: Es gibt auch Punker, die gar keine Musik machen.
1: So, das gibt's auch.
2: Jetzt habe ich's gesagt.
1: Ja, von nur, weiß ich, Bier trinken oder so.
2: Ja, ist halt, oder die halt gar nichts machen. Das lässt sich also gar nicht so. Es ist einfach so Anti-Establishment, weißt du?
1: Ja, richtig, Alter. Naja, aber ey, DAF auf jeden Fall. Legendäre Band. So, die haben ja Steine gesetzt für spätere Auswüchse der auch elektronischen Tanzmusik, ne? Muss man auch mal überlegen, es war ja alles sehr, sehr früh. Das war 81, ne?
2: 81 war das gewesen, ja.
1: Crazy.
2: Ja, deswegen halten wir sie hier hoch, die großen Monolithen der deutschen Musik, der sogenannten neuen deutschen Welle. Ich glaube, da haben wir eben schon drüber gesprochen. So. Damit endet dieser historische Exkurs und endet auch dieser Ausflug in unsere musikalische kleine Welt.
1: Richtig. Wir nähern uns dem Ende unserer doch recht kurzen 60 Minuten. Es schmerzt ja. Nichtsdestotrotz, es ist ja nicht das letzte Mal. Könnt ihr ja in 2 Wochen, könnt ihr ja einfach wieder einschalten. Dann freuen wir uns ja auch wieder, dass ihr auch wieder zuhört. Denn das ist ja immer sehr nett.
2: Hier hört uns endlich mal jemand zu. Wenn ihr Anregungen, Kritik, Lob oder auch einfach nur Beleidigungen habt, dann schreibt uns gerne auf Faulenzer Grooves auf Instagram oder auf Soundcloud. Auf beiden Plattformen im Internet sind wir zu erreichen unter folgender Buchstabenkombination: FOULANCERGROVES.
1: Richtig. Check das aus. Ne? Auch, also, Rihanna, if you're still listening, shoot us a message and we'll read it in the next Sendung. And we will be happy to do that.
2: Yes.
1: Okay.
2: Until jetzt. Then, du spielst jetzt noch drei, haust noch 3 Eier in die Pfanne. Und
1: richtig.
2: 4, mal sehen. Und hör dich die Numbers nochmal an und bleib uns treu und ich sag schon mal tschüss.
1: Genau. Ich will auch ein bisschen freestylen. Ey, Leute. Ja. Tschüss!

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0: Hallo, liebe Petra. Mensch, das ist ja schön, dass ich zu dir aufs Schiff kommen darf. Eine Einladung aufs Schiff kriegt natürlich so ein alter Captain wie ich schon des Öfteren. Aber halt mal, das sieht ja hier anders aus als bei mir auf der Brücke.
1: Ja, Dirk. Und ich sehe gerade an deiner Kleidung, dass du dich auch ein bisschen anders vorbereitet hast. Das ist ein Raumschiff.
0: Sag mal, was ist denn das hier für eine Steuerung?
1: Raumschiff Orion. Das ist hier das Raumschiff Orion und kein Schiff. Oder was hast du immer so für
0: Ist das das Schiff? Ministerpräsident McAllister? Hat der nicht hier das Raumschiff Orion?
1: Nee, nicht so ganz.
0: Alistair hieß er aber. Alistair McLean, sowas. So, sag mal, geht's jetzt ab in den Weltraum?
1: Nee. Wir beide werden jetzt in den Weltraum starten.
0: Du, das habe ich mir immer gewünscht. Das ist ja fantastisch.
1: Das machen wir jetzt, aber...
0: Auf zu den Alien.
1: Noch nicht. Du kannst mit diesem Outfit wirklich nicht in den Weltraum. Dann such dir mal einen passenden Raumanzug aus. Möchtest du den?
0: Ja, warte mal hier. Der hier, der so
1: ja,
0: Seide.
1: Den zieh mal an.
0: Bist du verrückt. Hervorragend.
1: Ja, ganz toll. Müssen wir noch mal ein bisschen auf dein Mikro achten.
0: Mhm. Haut hin.
1: Gut, dann fliegen wir los. Dies ist die Zeitreise mit PS. Heute an Bord Captain Dirk Fröhlich als Co-Pilot, zur Zeit noch als Pilotin Petra Siegel. Auf geht's.
0: Ich freue mich. Petra, ab geht's.

0: Dirk.
1: Ja,
0: Petra. Geht's dir gut?
1: Mir geht's gut, du. Das hat ja doch einen anderen Charakter als auf dem Wasser, muss ich ja sagen.
0: Ja, aber wir müssen ein bisschen aufpassen, wenn dann so die Sternstaub-Irritationen kommen.
1: Supernova.
0: Dann kommen wir ins Schlingern. Aber du hast die Nachrichten dabei, ne?
1: Ja, in Schlingern kommen wir Matrausen ja sowieso öfter. Weißt du, das hat aber andere Gründe.
0: Sag
1: da liegen wir hinterher mit der Nase drin, so mancher Matrose, dann im Sternenstaub.
0: Du drückst dich um die Nachrichten, merke ich gerade.
1: Komm mal her, wo sind sie? Die Schön. US-amerikanische Raumsonde Pioneer 10 startet ins All. Sie soll in etwa 21 Monaten den Jupiter erreichen und anschließend das Sonnensystem verlassen. Für den Fall, dass sie auf eine extraterrestrische... Ja, das ist ja gemein hier, ne? Wer hat das vorgelesen damals? Dagmar Berghoff? Dass sie auf eine extraterrestrische Zivilisation stößt, befindet sich an Bord eine Tafel mit einer Botschaft von der Erde. Die Symbole zeigen eine Frau und einen Mann, kosmische Strahlungswellen, das Wasserstoffatom und das Sonnensystem mit der Erde als Herkunftsplaneten der Sonde.
0: Wann war denn die Nachricht? Vom 2.3., ne?
1: 2.3.72.
0: Mhm.
1: Aber irre, ne?
0: Jo, was hast du denn noch Schönes?
1: Was war damals noch? Die Moskauer Pravda veröffentlicht einen Kommentar zum bisherigen Verlauf der Ratifizierungsdebatte zu den Ostverträgen im Deutschen Bundestag. Darin wird vor einer Nichtratifizierung gewarnt, die der BRD den ernstesten und vielleicht auch nicht wiedergutzumachenden Schaden verursachen würde.
0: Gewarnt ist ja auch gut, ne? Gewarnt, das würde ich schon von mir sagen, gedroht.
1: Ja, das ist schon heftig, du. Aber so war der Austausch damals.
0: Jo. Ne? Und was hast du hier noch?
1: Am 8.3. gab es dann eine Meldung. Nach fast 6-jährigen Einsatz in Vietnam kehrt das Hospitalschiff. Oh, schön. Wenn ich Schiff lese, geht mir immer das Herz auf.
0: Ich merke das gerade.
1: Helgoland in seinen Heimathafen Hamburg zurück. Das von der schwedischen Stena Line gekaufte Schiff soll zum Fährschiff für die Ostsee umgebaut werden. Na, ist es denn? Oh, ja. Was Positives.
0: Ja, Raumschiff, Hospitalschiff.
1: Vietnam geht dem Ende entgegen, da so ist es. Krieg. Sind schon ganz schön weit im Weltraum tief.
0: Gefällt dir die Aussicht ja, ne?
1: Absolut, weil hier wird ja die Erde als blauer Planet erstmalig sichtbar, ne? Das haben wir ja nie so erlebt.
0: Nee, du hast ja dann immer nur Angst gehabt, dass du vom Ende von der Scheibe runtergefallen bist mit deinem Schiff.
1: Ne? Mhm.
0: Hast du noch eine Nachricht?
1: Himmlisch.
0: Wir geraten hier in die Schwelgerei.
1: Ja,
0: ne?
1: Genau. Hier haben wir mal was. Am 21.03.72 der Vizekönig von Griechenland, Georgios. Bitte, liebe Griechen, verzeiht mir hier diese als Stockente bin ich hier unterwegs, wenn ich das vorlesen muss. Aber das hat natürlich damit zu tun, dass man also schwer griechisch drauf hat. Also der Vizekönig von Griechenland, Georgios Souitakis, wird abgesetzt. Zuvor hatte die Junta Souitakis mangelnde Zusammenarbeit vorgeworfen, weil dieser einen Ausbau der Sicherheitskräfte abgelehnt hatte. Das Amt des Vizekönigs wird zusätzlich von Ministerpräsident, und jetzt kommt's, Georgios Papadopoulos übernommen.
0: Papadopoulos.
1: Dopoulos, ne? Das war doch hier die langjährige, über 100 Jahre regierende
0: Partei. Und immer noch,
1: echt?
0: Sind sie zugange und wundern sich, dass sie mit ihrer Knete nicht beikommen. Ne? Wir machen jetzt erstmal Musik. Wir spielen jetzt Uriah Heep auf Deutsch. Oder auf Englisch heißen die ja Uriah Heep.
1: Alte Kumpels.
0: Lady in Black.
1: Mhm.
0: In Ordnung?
1: Oh, fantastisch.

0: Wir kommen hier ja aus dem Reden gar nicht raus, ne? Aber 1972 hat es wie in allen Jahren Wetter gegeben, im März. Und wir haben festgestellt während der letzten Sendung, dass das Wetter 1972 und das Wetter 2012 sich ziemlich ähnlich gewesen sind.
1: Petra, das finde ich hochinteressant. Also gerade diese
0: Parallele, ne?
1: Ja, genau.
0: Wolltest du doch sagen,
1: ja,
0: oder?
1: Bestes Abflugwetter auch hier für uns. Bestes Abflugwetter. Im Regen haut man ab von der Erde, oder?
0: Und guckt auf das Blau des Weltraums. Sag uns doch mal ein bisschen.
1: Krasse Temperaturschwankungen. Wenn wir hier gucken, geht der März 72 ziemlich normal los. Liegt so um die 10 Grad, zwischen 6 und 10 Grad. Und sinkt dann plötzlich ab am 11.3. auf 2 Grad. Und von 2 Grad plus geht es innerhalb von 2 Tagen hoch auf 18 Grad. Das ist Wahnsinn. Da sind wieder alle umgekippt, wie die Fliegen. 18 Grad, du. Also 16 Grad Unterschied innerhalb von 2 Tagen. Ja, und dann entsteht hier wahrscheinlich ein knalliges Hoch. Wir haben die Temperaturen 24 Grad fast über mehrere Tage. Und dann kommt es wahrscheinlich auch zur Austrocknung des Rheins. Der war nämlich damals halb trocken. Die Meldung habe ich vergessen vorzulesen.
0: Das
1: der Rheinfall war trocken, da ging nichts mehr und so weiter. Ne? Keine Niederschläge über 2 Wochen. Also Mitte März war es komplett trocken. Und dann geht es natürlich los. 26. März hier deutlich wieder Regen.
0: Musik passt, jetzt weiß ich gar nicht, was ich da für eine Überleitung mache, vom Wetter zu Herman's Hermits. Das Einzige, was ich überleiten kann, ist jetzt, dass die 1972 nochmal ein Album herausgegeben haben, The Best Of. Und davon ist der Titel Silhouettes.

0: So, liebe Karin, Petra, Tietze, Ludwig, wir haben du wolltest uns hier jetzt mal ganz im Stile der 70er Jahre die Lottozahlen verkünden. Ich bin da ganz gespannt. Was hätte ich denn tippen dürfen?
1: Müssen, sollen. So, du, also Stil der 70er Jahre, weiß ich nicht, ob ich das hinkriege. Du hättest tippen sollen, die 1, 14, 19, 21, 23, 36. Sagt dir das was?
0: Auf jeden Fall eher niedrig gehaltene Zahlen. Ne? Mm. Da sind oft Geburtsdaten drin enthalten. Da nehme ich mal an, die Ausschüttung, die Gewinner haben damals nicht so viel bekommen.
1: Und was ich mit absoluter Sicherheit sagen kann, das ist die Tatsache, dass wir uns hier auf der Zeitreise mit PS befinden. An Bord Petra Siegel als Pilotin und als Co-Pilot
0: Captain Dirk Fröhlich.
1: Captain Dirk Fröhlich. Mhm. Dirk, wir fliegen jetzt weiter. Mhm. Soll ich dir mal sagen, was wir an Musik jetzt haben?
0: Ja, das interessiert mich ja immer.
1: Wir haben jetzt die Hollies und Long Cool Woman in a Black Dress.
0: Auch eine coole Nummer.

0: auch Petra, du. Eine Sache ist ja doch, es wird zunehmend wärmer hier in deinem Raumschiff. Wir kommen der Sonne immer näher, fürchte ich.
1: Ja, wir müssen gleich mal gucken. Vielleicht kannst du dich mit der Klimaanlage ein bisschen besser aus. Die ist auch nicht mehr die neueste. Mal sehen, ob wir so hoch hören.
0: Danke für den Hinweis, ja. Aber ich der alte Captain, der sich vielleicht auskennt mit nostalgischen Klimaanlagen. Aber ja, wir kriegen ja hin. Müssen wir mal gucken. Wenn nicht, machen wir ein Fenster auf.
1: Im Raumschiff? Das geht doch überhaupt nicht. Dirk, wir sind im Weltraum. Das kannst du auf deinem Seeglader, auf deinem alten machen. Ja, aber ja. Wenn zieht, das wäre man noch das Wenigste.
0: Oder es drückt. Ich drehe mich um, dann drückt es.
1: Jo.
0: Was hast du denn noch mal Schönes für uns? Vielleicht ein paar Geburtsdaten von irgendwelchen interessanten Persönlichkeiten?
1: Ja, du, ob das interessante Persönlichkeiten sind, weiß ich nicht. Ich kenne die alle nicht. Bis auf zwei. Ja, das muss man wohl so sagen. Fangen wir mal an mit dem 2.
0: Ja,
1: März.
0: Los.
1: Das ist der Geburtstag von Tim Bergmann, der ein deutscher Schauspieler ist und in
0: tausend
1: Filmen,
0: Nebenrollen.
1: Also so ein TV-Serienspieler.
0: Ja, uns trennt das Leben. Das würde ich sagen, ja, denn den kenne ich nicht.
1: Aber den kennst du jetzt. 10. März ist sein Geburtstag. Timbaland, der amerikanische Hip-Hop- und R&B-Musiker.
0: Muss ich auch passen.
1: Timbaland? Aber den kenne ich so ein bisschen durch.
0: Justin oder?
1: Nee, der heißt einfach Timbaland. Justin, wie er in echt heißt, weiß ich nicht. Aber den kenne ich so durch meine Enkel.
0: Aha.
1: So, ja. Hip-Hop und so was machen.
0: Und ich muss sagen, ich kenne ihn nicht wegen meiner nicht vorhandenen Enkel.
1: Ja, das, was nicht ist, kann ja noch werden, Dirk.
0: Ja, es kommt, ja? genau. Ja, noch jung.
1: Oh, und knackig.
0: Ja.
1: 12. März, Christian Möllmann, deutscher Schauspieler und Sänger. Den kenne ich nun wieder nicht. Dann.
0: Da kann ich dir mal was zu sagen.
1: Echt?
0: Den endlich mal was Neues. Nee, den kenne ich auch nicht.
1: Mann.
0: Die werden noch sagen, der Captain, dieser Ignorant, was lädst du dir da für Gäste ein, du?
1: Ja, du sollst ja auch nicht alles wissen, sondern du sollst ja so ein bisschen mal im Raumschiff fahren.
0: Dafür kenne ich Henna Moltan.
1: Den wir von
0: und
1: hier
0: Carsten Weyers. Und die wollen mal von hier aus grüßen.
1: Ne? Das machen wir
0: und
1: doch
0: so
1: glatt.
0: Und, Co, ne? Ja.
1: Und dann haben wir noch am 30. März den Kai-Ruth Wenzel.
0: Ich kenne nur Wenzel Storch.
1: Auch süß. Kai-Ruth Wenzel kennst du aber, wenn du dich dran erinnerst. Hm. Du hast doch bestimmt mal Kaya Jana gesehen irgendwann. Die Familie Yildirim.
0: Ja.
1: Und da war er der Schwiegersohn, der so immer versucht hat, in die Yildirim-Familie zu gelangen. Das war für ihn schwierig als Nicht-Moslem.
0: Kai-Ruth aus Beirut. Also Kai und
1: Ja, das
0: Ruth
1: ist ja noch schlimmer.
0: Ist ja die Symbolik vollkommen erfüllt. Ne? Wenn sie in den Weltraum wieder eine Pionier wieder schicken mit Merkmalen der Erde, dann braucht man nur noch ein Bild da ab. Heften abkleben. Kai Roth eben, ne? Mann und Frau in eins. Ach komm, hör auf, jetzt.
1: Ich muss da jetzt so mich ganz schön konzentrieren, um dir geistig folgen zu können. Ich habe ein Geburtstagslied.
0: Ja.
1: Passend zu den Geburtstagen von Don McLean. Das heißt The Birthday Song.
0: McLean?
1: McLean, Don McLean, der American Pie.
0: Ich kenne ja nur McLean.
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0: Ja,
1: Verzeihung, ich muss noch lachen. Petra, Kai Ruth Wenzel steht hier, deutscher Comedian. Kai Ruth, ne? Also es ist wirklich, die Eltern wussten nicht so richtig.
0: Was sie getan haben, Kai Ruth aus Beirut.
1: Ist so ein Junge oder ein Mädchen, Kai oder Ruth, nehmen wir beides, dann passt das. Oder es handelt sich um die Kai Ruther Spatzen. Das kann
0: Dirk, du bist jetzt ein bisschen albern hier. Ja. Kommst du, hast du da auch schon
1: es
0: mal so drüber
1: nachgedacht? Wieder in die Richtung bodenständig. Liebe Zuhörerinnen und Zuhörer hier von Radio Tonkohle und von der Zeitreise PS, es wird auch gleich wieder bodenständig.
0: Mit PS.
1: Guck mal, mit PS.
0: Wir tauchen jetzt nämlich ein in die Hitparade von 1972.
1: Hast du die Kastelruther Spatzen?
0: Nein, auch nicht die Kai-Ruther Spatzen, sondern die ganz normale Hitparade vom März 1972.
1: Jawohl.
0: Und damit du dich einkriegst wieder, ja, gebe ich dir die Aufgabe, mit dem Platz 13 anzufangen.
1: Mhm. Platz 13. Du lebst in deiner Welt. Highlights of my dreams. Daisy Dorr.
0: Genau, das war die Titelmelodie eines Kommissars.
1: Mhm.
0: Auf Platz 12 haben die Congregations gesungen, oder The Congregation hießen die nur, Softly Whispering I Love You.
1: Oh.
0: Ist das nicht schön?
1: Das klingt,
0: guck mal,
1: hervorragend,
0: das macht dich doch jetzt gleich wieder ruhig.
1: Voll. Bringt nur den Hormonhaushalt durcheinander, aber das macht nichts.
0: Ach, das ist doch...
1: Dafür haben wir auf Platz 11, oh, das war ein Wahnsinnstitel.
0: Ne?
1: Den liebe ich heute noch. Amarillo, Tony Christie.
0: Platz 10, Barry Ryan, kennst du bestimmt auch.
1: Ja.
0: Zeit macht nur vor dem Teufel halt.
1: Mhm. Platz 9, Er ist nicht wie du, Marianne Rosenzweig. Ja, die hat auch immer gut gesungen.
0: Möchtest du dich jetzt bitte mal
1: auch
0: korrigieren? Es ist immerhin meine Sendung.
1: Marianne
0: und
1: Rosenzweig hat auch viel eine Ikone für die Schwulen.
0: Ja.
1: Ne? Also auch für Kai Ruth.
0: Das ist nicht Kai-Ruth, sondern Kai Ruth. So, wir machen jetzt weiter mit 8. Ist ja fürchterlich. Es ist hier drin warm. Mein Co-Pilot neigt zum chaotisch sein. Aber wie gesagt, wenn man Dirk Fröhlich einlädt, sollte man sich darüber vorher ins Klare sein. Platz 8.
1: Mhm.
0: Am Tag, als Conny Kramer starb, mit Juliane Werding.
1: Das war auch, ging sehr unter die Haut, der Titel. How Do You Do? Auf 7. Mouth and McNeil. Ein Hammertitel. Gute Laune, grob.
0: Platz 6. Die machst du jetzt aber.
1: Hier, Toni Marshall. Frisch als Platengeier heute unterwegs, aber damals noch vollgeladen. Schöne Maid singt er da.
0: Telegram Sam. T-Rex, Platz 5.
1: T-Rex, eine Wahnsinnsgruppe, ne?
0: Gell?
1: Sweet, auf 4. Papa Joe.
0: Okay.
1: Oh, auch klasse. Sweet, brauchen wir nichts weiter. Die auf ihren Plateauschuhen. Ja, How Do You Do?
0: Nochmal von den Windows, witzig, ne? Auf Platz 3. Mhm. Mouth and McNeil haben das, glaube ich, auf Deutsch gesungen.
1: Mhm.
0: Und die Windows-Originalversion auf Englisch.
1: Ja, ja, ja, ja,
0: ne?
1: Ja.
0: Platz 2.
1: Wahnsinn. Sacramento. Middle of the Road.
0: Und
1: auch fantastisch. Und Toni Marshall hier.
0: Komm, gib mir deine Hand. Von den hinreißenden Titeln aus der Hitparade spielen wir jetzt Platz 3. How Do You Do? Von den Windows.

0: Lieber Dirk,
1: ja.
0: Der du hier sitzt, an meiner Seite im Raumschiff Orion, eine Zeitreise machst, retour in das Jahr 1972. Du erinnerst dich vielleicht noch so ein bisschen an das, was dir damals so passiert ist?
1: Absolut, weil ich war ja immerhin schon 6 Jahre alt, im März 72, stand kurz vor meinem 7. Geburtstag, befand mich also noch in der 1. Klasse. 2. Klasse Untertasse kam ja dann danach, war ja immer zum Sommer der Wechsel. Ich erinnere mich da also doch an einiges. Also Schulzeit ist ganz lebendig bei mir noch.
0: Mhm. Warst du denn ein braves Kind oder?
1: Nee, ich war damals schon so unerträglich wie heute hier bei dir. Das haben mir zumindest meine Lehrerin immer gesagt und auch überall, wo ich so war, wo ich sein musste. Ich glaube, das ist eigentlich der Punkt. Hier bin ich ja heute freiwillig und gerne. Das sei zur Rettung nochmal gesagt. Aber damals war eben doch die Zwänge, das konnte ich nicht so ab. Also Schule, erster Schultag, Zuckertüte 1971. Wunderbar, hätte ich aber nicht haben müssen, denn ich war ja 6 Stunden oder 5 Stunden angenagelt an so eine
0: Schulbank
1: mit mehreren. Das war irgendwie nett, aber ich wollte den nächsten Tag nicht unbedingt wieder hin. Und dann hieß es, du musst. Ich sage, was? Ich muss? Das kann doch wohl nicht sein. Ich habe das da erst kapiert, dass das dann also ständig so weitergehen soll. Jahre, Jahrzehnte. Und da ist mir schlecht geworden. Da hat mir auch die Tüte nicht mehr geschmeckt, die Schultüte. Die anderen Tüten kamen später. Also gerettet hat mich dann tatsächlich ja so mancher Schulkumpel, mit dem man dann dummes Zeug machen konnte. Und das, was meine arme Lehrerin zur Verzweiflung getrieben hat, war eigentlich mein ständiges Schlagzeugspielen auf der Holzbank. Das hat einen super Klang. Da ich ja ständig im Gange war mit irgendwelchen Rhythmen, ich wäre gerne Schlagzeuger geworden, ich bin es erst im hohen Alter. Also ich spiele heute gerne Schlagzeug, begleite auch meine Band heimlich, weil so gut ist es nicht, dass ich jetzt mit auftreten könnte. Schlagzeug mache ich ganz gerne und damals
0: immer. Und das ist aber natürlich für den Unterricht nicht ganz so einfach, Dirk. Warst du denn ein ordentliches Kind?
1: Auch nicht, ne? Auch nicht so richtig. Also ich sag mal so, das artete dann schon mal dahin aus, das werde ich nie vergessen, dass meine Lehrerin dann meinen Schultornister genommen hat und vor der gesamten Klasse ausgekippt hat und dann sagte, hier, guckt euch dieses schlechte Beispiel an. Da war nichts aufgeräumt. Ich habe auch nie irgendwie Hausaufgaben gemacht, groß. Alles so unter Zwang und immer nur das Nötigste oder morgens irgendwas abgeschrieben. Also eigentlich genau das, wie es nicht sein sollte. Ich konnte mich allerdings auch nicht richtig hinsetzen und lernen. Da war irgendwie zu viel Energie und Action im Spiel. Und heute hat man da schon wieder Fachbegriffe für.
0: ADHS und all sowas.
1: Ne? Und ich wollte immer nur raus. Ich wollte los in die Gegend ziehen, an den Hildesheimer Hafen, mir die Schiffe angucken, das Fernweh explodieren lassen. Das war damals schon so.
0: Dirk. Da fällt mir jetzt gerade ein Musiktitel ein und den spiele ich jetzt für dich.
1: Na?
0: Du warst ja auch ein Rolling Stone dann und bist es irgendwo noch immer, ne?
1: Immer noch, immer noch. Ich glaube, das wird man auch nie los.
0: Und du weißt auch bestimmt, wer zu Rolling Stone ein Lied gemacht hat, einen Song gesungen hat.
1: Ja, na klar, Bob Dylan, ne?
0: Und?
1: Und die Temptations. Ja, Mensch, na klar, logisch.
0: Wollen wir das jetzt spielen?
1: Rolling Stone?
0: Wollen wir das jetzt spielen?
1: Hast du den da?
0: Machen wir, klar.

Dirk, im März 1972 hast du, wie ich das jetzt aus deiner Biografie ein bisschen entnehme, wahrscheinlich auch Fernsehen geguckt. Wahrscheinlich auch schon Sachen, die du gar nicht sehen durftest oder die deine Klassenkameraden gar nicht gesehen haben.

0: haben.
1: Da hast du ja schon alles vorweggenommen, na klar.
0: Ja, so war es. Weiß ich nicht, ich rate wild um mich
1: ja,
0: zu.
1: Ja, der mein Onkel nannte mich immer der Fernsehhai.
0: Was hast du dir denn angeguckt, alles?
1: Alles. Also alles, was ich natürlich interessant fand, und ich fand vieles interessant. Und wir hatten ja damals nur 5 Kanäle, waren ja 3 Kanäle BRD und 2 Kanäle DDR. Und ich habe rauf und runter geguckt. Ich war 7 Jahre alt. Ich habe Raumschiff Enterprise lief damals an, 1972. Das war natürlich der Oberhammer. Ne? Damals schon meine seelische Verbundenheit zu Captain Kirk schon gespürt. Hier die Vulkanier, Spock und so. Das haben wir damals natürlich in der Fantasie miterlebt und mitgemacht. Haben uns die Phaser-Pistolen nachgebaut, haben uns ein Tricoder gebaut und wie diese ganzen Gerätschaften damals hießen.
0: Noch irgendwas außer Raumschiffen?
1: Außer Raumschiff Enterprise. Ich kann dir natürlich nicht aufs Jahr genau sagen, was da anlief, aber natürlich diese ganzen Serien, Flipper, Lassie, ich glaube, das lief auch vorher schon und wurde aber dann auch immer wiederholt, sodass ich also Raumschiff Orion zum Beispiel ja gar nicht 1966 bei der Erstausstrahlung sehen konnte, sondern erst viel später. Aber damals, diese ganzen Serien waren eben doch noch mit Liebe gemacht. Das war fantasiereich, das war ausdrucksstark. Man hat sich Zeit genommen bei der Produktion dieser Serien. Und ich finde, das merkt man auch heute noch. Ich bin einer, der die heutigen Serien oder das heutige Fernsehen mit über 40 Programmen oder was da gibt, eigentlich traurig findet. Also es sind mal Highlights da, ganz klar, aber so wie damals, dass man anschalten konnte und man hat wirklich Unterhaltung gehabt, die auch noch was mit Haltung zu tun hatte. Das war damals so.
0: Ich habe ja hier so ein bisschen Kinoprogramm, was auch 1972 angelaufen ist. Erkennst du da was wieder davon? Oder wo, was, Mensch, das habe ich gesehen? Ich meine, du warst ja damals 7, ne?
1: Ja, natürlich. Edgar Wallace. Die wurden 1972, kamen hier ins Kino, Das Geheimnis der grünen Stecknadel. Und das war der letzte, soweit ich weiß, der letzte Wallace-Film, der in dieser Reihe, dieser erfolgreichen Wendland, Horst Wendland hat das produziert, Alfred Vohrer war Meisterregisseur und die haben eben diese Wallace-Geschichten damals mit so hervorragenden Darstellern wie Klaus Kinski, Eddie Ahren, Fuchsberger, Karin Dohr produziert und die fand ich überwiegend gut gemacht. Und nachher kamen sie ja in Farbe, aus Schwarz-Weiß wurde Farbe und Das Geheimnis der grünen Stecknadel, die war dann auch schon als grüne Stecknadel, glaube ich, erkennbar. Denn es war ein Farbfilm und die ließen dann die letzten 5 Jahre auch schon sehr nach. Also gesehen habe ich den auf jeden Fall, vielleicht sogar im Kino. Diese ganze Reihe, Wallace-Reihe, finde ich heute nach wie vor einzigartig. Ganz toll.
0: Geht mir ganz genauso, Dirk. Hören wir Musik jetzt noch? Oder hast du noch irgendeinen Film auf der Liste?
1: Und Dracula, den habe ich auch gesehen.
0: Hast du Dracula ja, im Schloss des Schreckens?
1: Kinderarzt Dr. Fröhlich. Da sind wir täglich reingegangen. Nein, das war natürlich so drin.
0: Dirk, wir erzählen häufig jetzt ein bisschen Blödsinn wieder. Ne? Das merkt man ja an. 1972 gab es schon Olivia Newton-John. Mir fällt jetzt gerade keine Überleitung ein. Aber ich finde, so eine schnuckelige Frau ist das ja nun wirklich.
1: Das ist ja die Überleitung.
0: Ja, und der Song heißt Just a Little Too Much. Das hören wir uns jetzt an. Mhm.

0: Dirk, ich habe Hunger.
1: Ich auch. Jetzt haben wir so lange geredet und haben gelacht und haben uns gefreut.
0: Und weißt du, was ich gesehen habe? Als du an Bord gegangen bist, hattest du so ein Täschchen dabei, so ein Kühltäschchen.
1: Mhm. Ja, ja,
0: was hattest du denn da drin? Könnte das was mit Essen zu tun haben?
1: Das Täschchen. Und wenn ich hier aufklappe, dann kommt mein Leibgericht zutage. Zumindest die Zutaten. Wir müssen ja das zubereiten. Rock'n'Roll-Schrimps in Sherrysoße an Seetang mit Schiffszwieback.
0: Oh,
1: Raumschiffszwieback ist das heute geworden.
0: Das wird bestimmt gut, du, und das hört sich auch lecker an.
1: Ja, die Sherrysoße, da können wir ja vielleicht vorher schon mal einen einschicken.
0: Ja,
1: was hältst du denn da von
0: ja,
1: hier?
0: Komm, ja, lass uns hier mal.
1: Ja, da ist der Sherry. Prost. Macht ja auch immer noch Spaß.
0: Oh, der ist ja vom Feinsten.
1: Mhm. So, wir haben hier die Schrimps. Dann haben wir Knoblauch mit. Das muss sein. Machst du Knoblauch?
0: Oh, und wie?
1: Ah, schön. Wunderbar. Ingwer gehört auch mit rein. Und dann haben wir Olivenöl, Seetang. Da können wir auch mal einen Spinat nehmen. Na, wenn
0: okay,
1: wir jetzt keinen Seetang zur Hand haben, dann brauchen wir noch Mozzarella und Weißbrot. Und schon kann es losgehen. Die tiefgekühlten Schrimps, die nehme ich und
0: tau die erstmal auf.
1: Ja, und brate die in Olivenöl. Dann geht es auftauen noch schneller.
0: Ja.
1: Gleich in die Pfanne rein. Olivenöl nicht zu heiß erhitzen. Immer alles schön niedrig halten, damit die Schrimps auch nicht zu trocken werden.
0: Genau, und nicht so gummimäßig.
1: Ja, wie mit Fisch. So, das Ganze leicht salzen und pfeffern. Und man kann auch schon mal den Knoblauch und die Ingwerknolle vorbereiten, alles schon mal klein hacken. Aber bitte noch nicht gleich dazugeben, weil die ätherischen Öle sonst auf der Strecke bleiben. Und das wollen wir ja nicht. Den Ingwergeschmack, den haben wir auch am besten, wenn das alles erst in der letzten Phase, vielleicht den Knoblauch etwas eher rein, Ingwer aber wirklich ganz zum Schluss.
0: Machen wir.
1: Und dann haben wir hier den trockenen Sherry. Ich hoffe, wir haben jetzt noch ein Viertelliter über. Wir haben ja schon reichlich gekippt.
0: Doch,
1: okay, ja, reicht.
0: Drin.
1: Viertel Liter trockenen Sherry. Den reduzieren, damit der Alkohol entweichen kann. Dann ein bisschen Senf, Orangensaft, natürlich den frisch gepressten. Zucker finde ich immer wichtig.
0: Mhm.
1: Ich stehe ja auf süß. Ne?
0: Muss ja immer. Aber wir nehmen braunen Zucker, ne?
1: Wunderbar, Rohrzucker.
0: Mhm.
1: Und dann Estragon, Salz, Pfeffer nochmal, Muskat. Nur geschmacklich ausprobieren.
0: Ich freue mich schon darauf. Du. Und während du da jetzt am Schnippeln und Bröseln bist, werde ich uns mal Musik auflegen. Der Sam Cooke hat 72, nein, er ja gar nicht, der wurde ja vorher umgebracht. Aber es ist 72 nochmal eine CD von ihm erschienen. Mhm. Und da ist ein Titel drauf, der heißt Shake. Finde ich total gut. Das passt gut zum Kochen.
1: Rein das Ding.

0: Oh, Dirk, das war ja sowas von lecker.
1: Weißt du was, ich vermisse so ein bisschen die blaue Erde. Von Ferne alles wunderbar zu sehen und dieser Ausflug war gigantisch. Aber jetzt kommt das Heimweh.
0: Dann fliegen wir zurück. Ich will ja nicht, lieber Dirk, dass du jetzt noch mit in die Weinerei gerätst,
1: nein,
0: wie Rainer sagen
1: nein.
0: würde.
1: Bloß keine Tränen, ne? Aber es gibt auch nette Menschen, ne? Die vermisse ich gerade.
0: Und zu denen fliegen wir jetzt zurück. Dirk, es war mir eine Freude, mit dir zu fliegen. Dies
1: Kann
0: war die Zeitreise mit PS. Eine Reise 40 Jahre zurück in die Vergangenheit. An Bord waren
1: Captain Dirk Fröhlich
0: und Pilotin Petra Siegel. Uns bleibt jetzt nur noch zu sagen,
1: tschüss.

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Tschüss.

0: Wir haben 16 Uhr, ihr hört Radio Tonkuhle und jetzt gibt's erstmal einen kleinen Umschwung, musikalisch möchte ich mal behaupten. Und zwar ist es wieder Samstag, der vierte Monat und ihr hört Metal Reggae Kingdom. Zuerst erstmal das Offizielle. Redaktionell verantwortlich für den Inhalt der Sendung Metal Reggae Kingdom sind Moritz Niedermeyer, Nils Bennecke und heute auch Nick Dankwort. Und da kommen wir auch schon zum ersten Punkt für heute. Und zwar sitze ich nicht mit meinem Vater im Studio, sondern mit Nick. Der wird ihn heute quasi ein bisschen, ja, nicht, ich möchte nicht sagen ersetzen, aber er wird mich dabei unterstützen, heute auf jeden Fall. Erstmal herzlich willkommen und danke, dass du dabei bist.
1: Ja, also ich bin auch dankbar, dass ich hier sein kann. Also vielen Dank für die Einladung. Genau, ich bin Nick und heute bin ich hier auch dabei.
0: Sehr schön. Und wir haben heute auch noch eine sehr besondere Show. Und zwar haben wir wieder Interviewgäste da, und zwar die Band Into Ashes. Herzlich willkommen.
2: Moin, servus.
3: Moin.
4: Moin.
0: Vielen lieben Dank auf jeden Fall, dass ihr euch die Zeit genommen habt für heute. Das ist wirklich nicht selbstverständlich, deswegen vielen lieben Dank.
2: Ja, danke für die Einladung. Cool, dass wir hier sein dürfen.
0: Und ich würde sagen, wir fangen erstmal mit ein bisschen Musik an zum Einstimmen. Jetzt gibt's für euch The Plot and You mit Forgotten.

0: Also, ja, wir haben ja heute, wie schon gesagt, Into Ashes zu Gast und starten wir einfach mal direkt mit der ersten Frage für unser Interview. Ja, also, richtige Frage ist das jetzt nicht, aber dazu könnt ihr euch jetzt eigentlich einfach mal ein bisschen vorstellen, wo ihr herkommt, was für ein Genre ihr spielt, Gründungsjahr und ja, einfach.
1: Safe. Wir sind Into Ashes aus Wolfsburg. Wir machen Mucke seit, ich würde sagen, 2022, weil da hatten wir so unseren ersten Release. Wir kennen uns deutlich länger
0: Ja,
1: alle,
0: auf jeden
1: aber
0: Fall.
1: ich sag mal 2022, irgendwas um Metalcore.
0: In und um
1: In und um
0: Metalcore.
1: Metalcore.
0: Ja.
2: Ja, das ist auf jeden Fall sehr cool. Ich würde auch sagen, ich glaube, es ist auch am besten, wenn sich die Leute einfach mal selber ein Bild von machen. Ich meine, wenn ihr schon sagt, in und um Metalcore. Wir spielen einfach mal eure neueste Single. Die ist ja auch gerade erst vor kurzem rausgekommen.
1: Yes.
2: Am 25. Juni.
0: Vor
2: Korrekt.
0: genau einem Monat, ne?
2: Ja, stimmt. Genau einen Monat. Also, die hören wir jetzt erstmal und danach geht es auch schon direkt weiter. Hier ist Break Yourself von Into Ashes.

0: Ja, das war Break Yourself von Into Ashes, die wir natürlich auch heute zu Gast haben. Und wir starten einfach mal mit einer Frage rein. Und zwar, das ist ja jetzt eure neueste Single gewesen. Wie wird bei euch aus so einer Idee so eine Single? Also zum Beispiel, wenn ihr jetzt am Songwriten seid, wer ist da beteiligt? Macht irgendwie jeder seins? Arbeitet ihr alle zusammen bei den Proben irgendwie? Wie ist das bei euch?
1: Ich würde einfach mal anfangen. Das ist bei uns tatsächlich komplett unterschiedlich. Also wir hatten das schon, dass Merten einfach wirklich kompletten fertigen Song gebastelt hat und wir dann eigentlich in Anführungszeichen nur dann mit unseren Instrumenten alles noch einmal fertig gemacht haben, aufgenommen haben. Text war fertig, alles fertig.
2: Break Yourself jetzt, glaube ich, tatsächlich sogar, ne?
1: Break Yourself war komplett von dir, ja. Was mega geil ist, weil das einfach passt in der Regel auch einfach. Aber auch komplett andersrum, dass wir ja so dieses klassische, man sitzt irgendwie im Proberaum oder zu Hause, hat so irgendeine Idee, macht nur eine Memo auf dem Handy.
0: Oh ja.
1: Und dann hat der eine Idee und der eine Idee und dann bastelt man das im Proberaum irgendwie zusammen. Also bei uns ist das wirklich, wir haben da keine feste Formel oder so. Das passiert einfach irgendwie.
2: Ja, irgendwie.
3: Und vielleicht noch von unserer letzten Single Feel Again. Da haben wir uns eine Woche lang Urlaub genommen, haben wir uns ein kleines Haus in Dänemark gemietet und haben dann halt eine Woche lang einfach vor Ort Songwriting gemacht. Und so ist dann die andere Single entstanden.
0: Ja, das war doch bestimmt auch eine super Sache, wenn man sich einfach mal wirklich die Zeit dafür komplett nimmt. Ich meine, wenn ihr auch sagt, ihr habt euch da ein Haus genommen, da hat man ja auch die Ruhe, also die pure Ruhe, ne?
2: Total. Das war auch so ein bisschen so ein Getaway-Gedanke, weil jetzt, wie die Musikbranche momentan funktioniert, ist sehr hoher Pace mit Releases. Einfach viel releasen, super regelmäßig, und wir haben einfach gemerkt, dass es uns irgendwie stresst und haben dann gesagt, nee, wir mieten uns irgendwo ein Haus am Po der Welt, auf gut Deutsch gesagt, und schließen uns da eine Woche ein, genießen ein bisschen die Natur, und was dabei rauskommt, kommt dabei raus. Und das war jetzt in dem Falle zum Glück eine Single.
0: Ja. Naja, ich sag mal, dann steckt ja auch wirklich noch mal ein bisschen persönlich auch einfach mehr drin, wenn man jetzt quasi so sagt, hey, wir sind jetzt hier alle in diesem Haus. Das ist ja auch mehr als quasi, wenn man jetzt in der Industrie irgendwie teilweise auch Songs hat, die so, einer schreibt im Studio, ja, der nimmt das auf, bumm, Single raus. Ist das ja schon mal auch eine andere Nummer, ne?
1: Ja, auf jeden Fall. Und deswegen war es uns auch wichtig, das Ganze halt auch auf Video festzuhalten. Also, wer es noch nicht gesehen hat, wir haben zu viele gerne auch ein richtig cooles Musikvideo gemacht, weil wir uns einfach selber mit der Kamera begleitet haben, diese eine Woche.
0: Oh, das ist
1: cool. Und
0: das
1: ist halt alles nicht gestellt. Also, das genauso wie man das in dem Musikvideo sieht, ist es halt auch passiert, um halt auch einfach mal das Gefühl zu kriegen, was wir da so fabriziert haben. Genau wie Merten gesagt hat, einfach so sich die Ruhe nehmen, die Zeit nehmen und einfach mal gucken, wie es so passiert.
0: Ja, und vor allen Dingen gerade auch Fans, wenn sie das sehen, kriegen ja auch mal so einen Einblick, ne? Ich meine, viele, die jetzt so überhaupt nichts mit Musikproduktion zu tun haben, wissen ja häufig gar nicht, wie sowas dann entsteht.
1: Und ja, auf jeden Fall.
0: So, dann ist das ja eben gerade cool, wenn man so eine Geschichte zu erzählen hat hinter so einer Single. Auf jeden Fall.
2: Total.
0: Guti. Dann gibt's für euch erstmal wieder ein bisschen Musik. Und zwar geht's weiter mit einem Song von Kill the Lights. Und zwar Panic Blooms.

0: So, da sind wir wieder und wir haben ja eben schon ein bisschen über eure Entstehung gequatscht mit der Story, mit dem gemieteten Haus und sowas. Und da wollte ich jetzt einfach noch mal ein bisschen genauer drauf eingehen. Ich meine, ihr habt ja jetzt auch zwei EPs und eben diese Live-Singles, nenne ich sie jetzt mal, bereits veröffentlicht und eben jetzt die zwei neuen. Und ihr habt da ja auch unter anderem mit, ja, würde ich sagen, einer ziemlichen Größe in Deutschland zusammengearbeitet und zwar mit Christoph von NSOK. Die Band ist ja schon einer der, würde ich behaupten, bekanntesten Bands so im Modern Metal, Metalcore-Bereich eigentlich aus Deutschland.
1: Auf
0: Und
1: jeden Fall.
0: ja, da wollte ich einfach mal euch eben fragen, wie sind diese ganzen EPs entstanden und wie war auch die Zusammenarbeit eben mit so einer Größe, ne?
2: Also die erste EP haben wir eigentlich komplett selbst recorded. Ja, auf jeden Fall. Und auch gemixt, nur Master
1: Gemixt habe
2: abgegeben, ne?
1: ich, genau, gemastert
2: Ja.
1: haben wir abgegeben. Nicht an Christoph, sondern es war damals Lime Tree hießen die, Lime Tree Studios. Grüße gehen raus an der Stelle.
0: Die sagen mir sogar, glaube ich, was vom Namen tatsächlich.
1: EP2 war dann die erste EP, die wir mit Christoph zusammen gemacht haben, aber auch da Songwriting, Production haben wir auch komplett selber gemacht.
2: Und Gitarre, Bass recorded haben wir auch komplett
1: Gitarre, Bass
2: selber, ja.
1: recorded haben wir auch selber, genau. Aber wir haben halt für uns aus EP1 sozusagen das Learning war, Mixen, Mastern, wenn man es auf einem Top-Niveau haben will, am besten gibt man es ab. Auch einfach, dass frische Ohren oder unabhängige Ohren da drauf hören und einfach Entscheidungen treffen können für den Klang. Und dann haben wir eben ein bisschen rumgegoogelt, haben geguckt und haben halt gesehen, okay, Christoph, Sawdust Recordings, die sind cool, warum nicht? Wir probieren es aus. Hat schon ordentlich Geld gekostet, sage ich mal, aber das war es uns dann auch wert.
2: Das war es, glaube ich, auch wirklich absolut wert.
1: Ja, und dann waren wir halt da. 5 Tage mit Felix. Felix ist heute leider nicht hier, das ist unser Sänger, aber der muss sich leider entschuldigen lassen heute.
2: Ja.
1: 5 Tage da. Joel kam dann irgendwann auch noch mit dazu, weiß ich. Und dann haben wir Drums und Vocals recorded, genau. Bei ihm im Studio direkt. Und es war mega coole Erfahrung. Super entspannter Kerl. Also gar keine Allüren oder irgendwas, sondern super based, alles auf Augenhöhe. Cooler Typ.
0: Ja, das ist auch gerade super. Ich meine, wenn man klar dann auch eben hohe Beträge zahlt, dass man dann auch noch eine super Zusammenarbeit hat, eben, das ist ja Gold wert, ne?
2: Ja, und
0: Und
2: das
0: ich
2: hat halt
0: meine.
2: so gut gepasst, dass wir jetzt, also Break Yourself und Feeligan auch wieder komplett selbst recorded haben, aber trotzdem Mix Master wieder an ihn abgegeben haben. Und ich glaube, das Ergebnis spricht für sich. Also.
1: Auf
0: Selbst
1: jeden Fall,
0: auf
1: recorded,
0: jeden Fall.
1: sorry, sorry, sorry. Ich quetsche da nochmal kurz rein. Selbst recorded, auch in dem Falle daraus ergeben, weil wir eben in Dänemark waren, in diesem Haus und gesagt haben, wir wollen diese Atmosphäre festhalten, haben halt dann direkt da alles aufgenommen und dann die Spuren einfach rübergeschickt. Und er hat es super gemacht, finde
2: Auf
1: ich.
2: jeden Fall.
1: Also, wir sind super happy.
0: Es ist ja auch gerade wichtig, ich meine, ein guter Ton ist ja eigentlich so das Erste, was Leute hören. Ich meine,
1: Ja.
0: wenn Leute euch jetzt entdecken und sagen, hey, ich höre mir die Band auf Spotify zum Beispiel an oder auf Apple Music oder was nicht alles gibt, dann ist das ja quasi auch das Erste, was die Leute hören. Und
1: Absolut.
0: das ist ja dann Gold wert.
1: Wir haben für uns halt auch gesagt, wir wollen nicht für immer irgendwie so die Hobbyband bleiben, sondern im Gegenteil, wir nehmen das sehr ernst und lieben das, was wir tun. Und dann gehört es für uns natürlich auch dazu, uns bestmöglich in bester Klangqualität zu repräsentieren. Und deswegen war das für uns ein essentieller Step. Da auch das Geld, so weh das tut, im eigenen Portemonnaie, weil das kommt nicht wieder rein. Das haben wir auch schon schmerzlich erfahren dürfen. Aber das war es uns dann einfach wert.
0: Na, das ist aber auf jeden Fall verständlich, finde ich. Und wenn ihr jetzt zum Beispiel, ich meine, ihr habt viele Songs draußen, habt ihr so jetzt als Band insgesamt oder auch quasi ihr als Person so Vorbilder, Einflüsse, wo ihr so sagt, das ist es,
2: Ich glaube
0: was
2: auf jeden
0: uns
2: Fall,
0: so
2: oder? Klar,
0: motiviert hat?
2: also
1: natürlich.
2: wir haben vorhin hier nebenbei schon ein bisschen gequatscht. Ich glaube wirklich, ich kann für uns alle sprechen, dass da, also besonders Polaris und Architects, wem es jetzt was
1: Big
2: sagt,
1: time.
2: wow, da einen riesen Einfluss haben, sowohl vom musikalischen her, aber als auch der menschlich, weil die sind alle einfach tolle Musiker, unglaublich tolle Menschen, schon einige Male live gesehen. Ja, und das holt einen einfach ab. Und davon nimmt man natürlich auch viel mit, ne? Und ich glaube trotzdem halt jeder für sich seine eigenen Idole. Das ist ja
1: Auch
2: normal.
1: für jedes Instrument
2: Auf
1: dann.
2: jeden Fall, ja. Also bei mir, also wer hätte es gedacht, Gitarristen, ne? Angus Young und James Hetfield, keine Ahnung, seitdem ich weit, weit länger als ich denken kann, eigentlich schon, von meinem Vater das eingetrichtert bekommen, zum Glück. Und das hat sich einfach durch, also da hat sich gehalten und ist bis jetzt so geblieben.
3: Ja, also wo ihr schon, hast ja schon über die Idole gesprochen, und ich schätze, da kann man auch nochmal so eine kleine Frage in den Raum werfen, wie ihr denn so zu Metal gekommen seid. Also gut, jetzt kann man sich vielleicht denken, also wie lief das so ab? Ist das irgendwie über die Familie oder irgendwie entdeckt durch Freunde, Verwandte? Wie war das?
2: Ich schließe jetzt einfach mal ganz schnell noch kurz an. Also bei mir war es halt, wie gesagt, durch meinen Vater. Also keine Ahnung, mit, ich weiß es nicht mehr genau, 5, 6 oder so, die selbstgemachten Mixtape-Metallica-Kassetten im Auto. Und Papa nochmal! Ja, und das, also... Wer hätte gedacht, also hätte jeder ahnen können, dass es dann auch irgendwann weitergeht. Ja, dann kam
1: kleben
2: irgendwann,
1: bleibt.
2: Das ist definitiv kleben geblieben und dann kam halt, keine Ahnung, irgendwann Pantera und was auch noch mal alles dazu. Und ich hatte damals einen Kumpel in der Schule, der hat mir In Flames gezeigt.
0: Oh.
2: Ja. Und das war für mich das erste Mal, gut, jetzt abgesehen von Pantera und so, das ist ja noch eher klassisch, ne? Das war für mich so das erste Mal richtig harter Metal. Also Melodic Death Metal.
0: Auf jeden Fall.
2: Ins Gesicht. Auf jeden Fall. Das hat mich so abgeholt und ab dem Punkt war ich verloren. Also ab da war wirklich nur noch, je doller, desto besser, Suicide Silence, Deathcore.
0: Oh.
2: Also wirklich,
0: oh ja.
2: Mit 14, 15,
0: oh ja.
2: Ich war, da war vorbei.
1: Ja. Bei mir ist es eigentlich eine witzige Story, weil ich habe damals gar kein Metal gehört. 0,0, hat mich überhaupt nicht abgeholt, gar nicht. Und ich weiß auch, wir kennen uns ja schon ewig seit der Schulzeit und Lukas hat immer im Schulbus neben mir gesessen, mir mal seinen Kopfhörer rübergegeben, am Kabel noch. Ich weiß nicht, ob ihr das noch kennt. Ja,
0: oh,
1: ich
0: ja.
1: Bin mir irgendwie so ein Boomer jetzt. So am Kabel nochmal, hör dir das an. Das war irgend so ein Geplärre mit Gitarren und dann schreien die da Stimme. Ich hatte das gar nicht abgeholt. Bis dann irgendwann wir halt angefangen haben, in der Band zu spielen, wir so auch immer mehr in so eine härtere Schiene dann irgendwann reingerutscht sind. Ich bin dann irgendwann weggezogen nach Hamburg für meine Ausbildung. Und dann 2019 war dieser ominöse Abend, wo mich Felix, unser Sänger, angeschrieben hat, meinte, ey, wir haben noch eine Karte über heute, Hamburg Sporthalle. Line-up Polaris, Beartooth Architects in der Reihenfolge. Und ich war so, egal, du hast eh nichts mehr vor, Ibu rein. Und wir sind da hingefahren. Und dann kam Polaris als erste Band und es hat mich so abgeholt und seitdem bin ich so tief drin. Deswegen auch Daniel für mich, der Drummer von Polaris, absolutes Vorbild.
2: Ja.
1: Ist einfach geil.
0: Ja, vor allen Dingen auch gerade so eine Band wie Polaris steckt auch schnell an. Ne?
1: Total. Menschlich, ich meine, Lukas hat es ja auch schon gesagt, die sind durch alle Kategorien 1 plus mit Sternchen, menschlich und musikalisch. Ja. Es bockt einfach komplett.
2: Ja, bei mir war es auch eigentlich ähnlich wie bei Lukas. Ich bin damals schon groß geworden, auch mit so AC/DC-Kram und so weiter. Dann irgendwann auch in Slipknot und sowas reingerutscht. Ja, und dann hat mich Lukas auch irgendwann angesteckt mit Parkway Drive, weiß ich noch. Auf irgendeinem Geburtstag hat er mal zum Soundcheck der Anlage Parkway Drive angemacht. Ja, und seitdem war ich dann auch verloren. Das ist dann auch in Polaris abgerutscht und auch dann teilweise immer, je härter, desto besser in Lorna Shore und Deathcore und sonst was alles. Ja. Da, also Lukas ist, der kann gut mit Musik anstecken.
0: Aber das mit Parkway Drive war nur zum Ausprobieren der Anlage, ne?
4: Ja,
0: okay.
3: Ja, das sind ja schöne Geschichten. Gut, jetzt abrutschen, das klingt ja ein bisschen negativ, aber ich denke, wir sind uns ja alle einig, dass Metal was ganz Tolles ist.
1: Ja, definitiv.
0: Auf jeden Fall. Moral erfüllt.
1: Das war jetzt eher so aus Elternperspektive.
0: Ja, klar. Nein, aber ich würde sagen, wollt ihr den nächsten Song ankündigen? Ich meine, ihr habt die mitgebracht, ihr habt über Architects schon gequatscht.
2: Ja, gerne. Als nächstes kommt Gone with the Wind von Architects. Das ist ein Song, der nicht nur mir, ich glaube uns allen, unglaublich viel bedeutet.
1: Absolut.
2: Weil der eine richtig krasse Geschichte erzählt und ich wünsche euch ganz viel Spaß damit.
0: Bis gleich.

Das war A Line in the Dust von Landmarks. Und auf Wunsch von Lukas Papa geht's jetzt weiter mit Bullet von Into Ashes, die gerade bei uns im Studio sitzen. Viel Spaß. 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

0: Also, kommen wir zurück zu unserem Interview und direkt mit der nächsten Frage. Was hat Musik an sich oder auch gerne Metal selber als Genre, was für eine Bedeutung hat das so für euch, also als Band und auch persönlich besonders?
1: Alles. Nein. Bei mir ist es auf jeden Fall krass viel. Also mir ist Musik unglaublich wichtig. Es war schon immer so. Und das ist besonders, seitdem ich ja eher also Metalcore und der ganze Kram drumherum höre, jetzt seit so richtig aktiv, würde ich sagen, so seit ja 5, 6 Jahren. Vorher natürlich auch schon, aber gerade seitdem ist es nochmal richtig krass mehr geworden. Und ich glaube, das ist bei uns allen so. Also nicht unbedingt nur diese eine Musikrichtung, aber allgemein Musik spielt in unserem Leben unabhängig von der Band auch eine unfassbare Rolle.
2: Total. Absolut.
3: Also ich bin auch persönlich eigentlich durchgehend am Musik hören, egal was ich tue, ob ich jetzt am Arbeiten bin oder zu Hause bin. Ich habe immer irgendwie Musik laufen und das ist halt bei mir einfach irgendwie auch einfach der Metal. Ich weiß nicht, irgendwie hat das eine sehr therapeutische Wirkung auf mich.
2: Ich kenne es auch von mir selber. Ich laufe auch recht viel mit Kopfhörern rum eigentlich. Gerade auch bei Metal mit Kopfhörern, aber ich sag mal, wo wir jetzt schon so bei Kopfhörern und sowas sind, was ist, wenn ihr jetzt so an Metal, ans Genre denkt oder jetzt gerade auch, wie du sagst, an den Metalcore, was ist da so das, was Außenstehende häufig vielleicht nicht sehen, was so für Leute, die sich damit viel beschäftigen, einfach so, ja, eben das Beste ist, was man so nicht direkt sieht?
1: Wie unglaublich lieb die Leute zueinander sind. Also das
2: Oh
1: ist
2: ja.
1: wirklich beeindruckend. Das denken viele von, oder also Leute, die damit überhaupt nichts zu tun haben, checken das, glaube ich, einfach nicht. Aber Metalheads, egal welches Metal-Genre, sind, glaube ich, die liebsten Menschen auf der Welt. Also wenn du über Wacken rennst, keine Ahnung, du brauchst irgendwie Hilfe oder es ist egal, irgendwas, du kannst einfach irgendwen anquatschen, da sagt keiner, ja, was willst du denn so? Ne? Wir haben auf mehreren Festivals jetzt schon auch mit Leuten gesprochen, die da irgendwie Stände hatten oder so und die hatten, also das soll jetzt kein Genre-Bashing werden, ne? Auf gar keinen Fall. Nur die hatten halt auch Stände auf anderen Festivals, unabhängig der Musikrichtung, und die meinten immer, ey, wir sind, auch wenn wir die Musik selber nicht hören, wir sind am liebsten auf den Metal-Festivals, weil die Leute sind ja am coolsten, am liebsten, hier macht keiner irgendeinen Mist. Ausreißer hast du immer, das ist gar keine Frage,
2: Ja,
1: ne? Aber
2: gut.
1: der absolut überwiegende Teil der Menschen, die diese Musik hören, machen und einfach fühlen, sind unglaublich tolle Menschen. Also, ja.
2: Wenn wir es nochmal auf die musikalische Ebene sonst bringen wollen, was ja, glaube ich, eher die Frage war vielleicht. Trotzdem Valid Point natürlich, Lukas, stimme ich dir absolut zu. Ich glaube, was viele Leute, wenn sie so das erste Mal mit Metal oder diesem Genre konfrontiert sind, empfinden es so ein bisschen Überforderung, weil es ist super laut, es ist super viel auf einmal. Und man muss sich da, glaube ich, das war auch am Anfang viel mein Problem mit dem Genre, man muss sich da wirklich reinhören und so ein Gefühl dafür entwickeln, was passiert hier eigentlich. Weil es sind super viele Instrumente, die auf einem extrem hohen Niveau gleichzeitig funktionieren. Also ich finde es musikalisch. Ich höre auch super gerne die Instrumental-Version jetzt von Polaris oder Thornhill auch. Macht mir super viel Spaß, weil das einfach vom Songwriting her so intelligent ist. Nicht bei uns unbedingt, schon hoffentlich, aber bei den anderen Bands macht mir das immer sehr viel Spaß. Aber diese Komplexität, die in dieser Musik drin ist, und viele sind halt erstmal so, oh Gott, das ist einfach nur laut und das überfordert mich gerade, was ich auch irgendwie ein Stück weit nachvollziehen kann. Aber an alle da draußen, gebt dem ganzen Genre eine Chance und versucht euch da ein bisschen reinzuhören, weil es lohnt sich wirklich. Es macht unglaublich viel Spaß.
3: Ja, was auch, glaube ich, viele Leute nicht sehen. Viele sagen halt immer so, ja, das ist ja alles nur Geschreie und kann man sich doch nicht anhören. Aber viele Leute sehen, glaube ich, auch gar nicht, wie emotional die Texte teilweise auch einfach sind. Also
2: Oh ja.
3: was da wirklich für Dinge behandelt werden, wie gut diese Musik einem helfen kann, das sieht man als Außenstehender, glaube ich, oft auch gar nicht.
2: Ja, ich meine, dazu hatte ich tatsächlich noch eine Frage vorbereitet. Ich würde sagen, wir fangen damit einfach mal kurz an. Ich meine, ihr persönlich verbindet ja auch in euren Texten jetzt, in euren eigenen, auch sehr persönliche Dinge. Ich meine, psychische Probleme, Depressionen, einfach sehr persönliche Themen.
4: Und wie ist das bei euch? Ist das so eine Form von persönlichen Ereignissen oder ist das so ein bisschen, dass ihr sagt, ey, das ist das Musikalische, was wir quasi an Leute bringen und wir privat haben unsere eigenen Sachen? Oder also wie macht ihr das mit der Verarbeitung und mit dem Einbringen von solchen Sachen?
1: Also ich sehe es, glaube ich, so, und da sind wir uns alle eigentlich, irgendwie hat jeder so seinen Rucksack zu tragen. Und da ist, glaube ich, niemand von ganz ausgenommen. Die einen mehr, die anderen weniger. Und in dem Genre, was wir spielen, ist das auch einfach überall ein großes Thema. Und da war für uns eigentlich auch klar, dass wir da mitziehen, weil es uns auch, glaube ich, wichtig ist, Leuten, die da nicht drüber reden können, auch eine Stimme zu geben. Also das ist, glaube ich, auch einer der Punkte, warum wir diese Musik machen. Einmal, um natürlich seinen eigenen Kram so ein bisschen loszuwerden auch, zu verarbeiten. Und aber auch eben, um Leuten, die da nicht, also keine, vielleicht keine Freunde haben oder Familie haben, die darüber reden, um darüber zu reden, einfach ja die Möglichkeit zu geben, ne? Weil man kennt es einfach von sich selber auch, man hört dann irgendwas, das holt einen so ab, weil man die Texte fühlt, weil das, was da behandelt wird, einfach eins zu eins zu der Situation passt, in der man steckt. Ja, und das, also das glaube ich auch, was wir auch fördern wollen. So, also auf einfach jeden die Fall.
2: Viel eigene Erfahrung, aber natürlich auch aus unserem Umfeld, wo wir sagen, okay, das hat uns berührt oder mitgenommen und das möchten wir auch irgendwie in einem Song aufarbeiten. Und so gehen wir an unser Songwriting, an die Lyrics meistens ran, immer mit der Hoffnung, dass sich da jemand gesehen oder gehört fühlt, der vielleicht nicht die Worte gefunden hätte, um sowas auszudrücken, oder die. Genau, das ist immer unsere Intention. Und wir haben sehr, sehr gutes Feedback bisher auch bekommen von vielen Leuten bei Gigs-Shows, die wir gespielt haben, die gesagt haben, das sind, die Texte haben mich abgeholt, ich sehe mich da wieder. Und das bedeutet uns dann natürlich auch unglaublich viel.
4: Das ist auch verständlich, vor allen Dingen, wenn man sich das, ich meine, es ist ja auch ein schönes Ziel, einfach, also schön ist immer so eine Sache bei solchen Themen, aber ich meine, es ist ja aus eurer Sicht jetzt eine schöne Sache zu sagen, hey, wir möchten Leuten damit quasi so eine Stimme geben, wenn sie es selber nicht können.
2: Total. Vor allem, es wird auch immer relevanter in der Gesellschaft, ne? Also ja. die Fehlzeiten im Berufsleben sind, glaube ich, jetzt Hauptgrund dafür sind psychische Erkrankungen mittlerweile. Und das ist, auch wenn es lange Zeit sehr tabuisiert war, das Thema, umso wichtiger, dass nicht nur wir, sondern viele Menschen jetzt offen darüber sprechen, ist super wichtig, dass das Thema zentral in der Gesellschaft zu platzieren und zu sagen, ey, es ist wichtig, dass wir darüber sprechen und dass wir die Leute nicht alleine lassen damit und die sich gesehen und gehört fühlen.
4: Auf jeden Fall. Gudi, dann würde ich sagen, gibt's mal wieder ein wenig Musik. Und zwar kommt jetzt tatsächlich ein neuer Song von Motionless in White, und zwar Rest in Peace.

0: So, das war der neue Song von Save Yourself. Und wir machen weiter mit ein paar Fragen. Wie habt ihr euch eigentlich als Band überhaupt zusammengefunden?
1: Das ist eine super lustige Geschichte. Also es gab einen festen Kern, der sich noch aus der Schulzeit kannte. Das waren eigentlich nur Felix und Lukas. Und dann wollte Lukas mich irgendwann fragen, ob ich nicht Bock habe, bei den Schlagzeug zu spielen. Aber ich war ja gar nicht im Genre drin. Und dann hat er in der Schule, er muss schon lachen, er hatte in der Schule auf mich gewartet. Er war damals schon 4 Meter groß ungefähr.
2: Also man muss sagen, zu dem Zeitpunkt, wir haben mit seinem großen Bruder zusammen in der Schulband ein bisschen Musik gemacht und hatten nichts mit Merten zu tun, gar nichts. Und sein großer Bruder hat dann halt nur irgendwann erzählt, ja, Merten spielt Schlagzeug und so. Und dadurch kam das dann halt, bitte fahre fort.
1: Steht er da an der vor der Eingangstür, wartet auf mich, komplett schwarz, Band-T-Shirt mit irgend so einer Schrift, die aussieht wie so ein dämonisches Ritual.
0: War schon nicht mehr leserlich, dann weiß man, dass es gut wird.
1: Genau, aber das wusste ich ja damals nicht. So, ich war ja null drin in dem Genre. Und er guckt mich an, across the room, und ich dachte, der schlägt mich zusammen. Der schlägt mich zusammen. Und dann guckt er, zeigt auf mich, macht so mit dem Finger, winkt mich so ran. Ich so, oh Gott, Alter, was hast du getan? Und dann so, ja, willst du mal ein Schlagzeug spielen? Ja, so bin ich dazu gekommen. Und Joel?
3: Ja, bei mir war es, also, ja, wie wir es schon gesagt haben gerade, das war halt im Endeffekt, Kern war eine Schulband. Ich habe damals mit einem Kumpel zusammen halt super oft Technik gemacht in der Schule und so weiter, habe dann auch halt für die Jungs sehr viel Technik gemacht, dann auch auf den ganzen Dorffesten unterwegs gewesen. Dann war ich meistens halt irgendwie so Lichttechniker und habe dann irgendwie so ein bisschen Stagehand gemacht. Ja, und irgendwann, ja, kam so ein bisschen wenig, also ja, dann kam so ein bisschen die Frage, ob ich nicht Lust hätte, Bass zu spielen bei denen. Hab mich dann da so ein bisschen reingefuchst, hab die Songs gelernt, haben uns dann einmal zusammengesetzt und dann hat das echt gut gefittet. Ja, und seitdem bin ich da so ein bisschen reingerutscht, ne?
1: Ein bisschen reingerutscht ist gut. Also Joel verwaltet unseren gesamten Technikbestand eigentlich und spielt nebenbei noch Bass. Also.
3: Ja.
1: Ja, und jetzt haben wir kürzlich natürlich noch auf dem Transfermarkt zugeschlagen. Wir haben jetzt noch Finn eingekauft. Ich weiß ehrlich gesagt nicht genau, wo wir den aufgegabelt haben, weil ich da, glaube ich, nicht dabei war in dem Datum.
3: Ja, also Finn und ich, Quatsch, Felix und ich haben auch für einen lokalen, so eine lokale Veranstaltung mal wieder Technik gemacht und haben da beide dann Finn ins Auge gefasst, weil der super krass und super gut Gitarre spielen konnte. Also vor allem so Lead- und Solotechnik hatte der drauf wie sonst was. Und dann waren wir so, wir hatten eh schon irgendwie länger überlegt, mal so, ja, vielleicht doch nochmal einen zweiten Gitarristen, Lead-Gitarristen dazu
1: Na.
3: nehmen. Und dann, ja, haben wir halt da so Finn gesehen und wir haben uns beide erst angeguckt und waren so, den müssen wir uns merken. Ja, und dann, ich glaube, so ein halbes Jahr oder Jahr später oder sowas, kam es dann dazu, dass wir ihn dann wirklich gefragt haben, ob er nicht mal Lust hätte, bei uns mit auszuhelfen beim Konzert. Und ja, da ist er dann so mit reingerutscht, jetzt auch ins Songwriting und. Ja, jetzt ist er fester Teil der Band geworden.
1: Auf jeden Fall. Also ganz, ganz liebe Grüße an dich, Finn, falls du gerade zuhörst. Es macht unglaublich Spaß mit ihm. Also es ist talentierter Gitarrist neben Lukas, den ich hier kenne.
4: Gut gerettet. Gut gerettet.
1: Lead-Gitarrist. Lukas macht ja Air Rhythm. Es macht einfach unglaublich viel Spaß, da jetzt nochmal Input zu bekommen von außen. Einfach frischer Wind, der nochmal reinkommt. Das ist mega, mega toll.
0: Auf jeden Fall.
5: Schöne Story.
0: Auf jeden Fall, auf jeden Fall. Genau, und wir haben ja auch schon ein bisschen über eure Themen in den Songs gesprochen und alles. Wie fühlt sich das eigentlich für euch an, wenn ihr jetzt so zum Beispiel eure neuen Singles jetzt habt und die irgendwann auch mal präsentiert anderen Leuten? Oder generell auch eure anderen Songs einfach. Wie fühlt sich an, wenn vor euch Leute stehen, die zum Beispiel den Text können oder sowas?
1: Das ist turbo seltsam, ehrlicherweise. Also man freut sich natürlich irgendwo, aber dadurch, dass man ja irgendwie sehr viel für sich ist und Songwriting macht oder Texte schreibt. Ich schreibe das viel in meiner kleinen Bude einfach für mich und dann spielt man irgendwann mit der Band irgendwo diese Songs und dann hast du vor dir jemanden stehen, der das mitsingt. Das ist irgendwie, es ist schwer, diese Connection zu machen im Kopf von, wie ist, ich sitze bei mir im Zimmer zu, da steht jemand vor mir, der das kann, den Text. Ist irgendwie ein bisschen seltsam, aber man freut sich natürlich. Man freut sich natürlich. Und ja, irgendwie wird es auch immer ein bisschen wilder. Ich meine, wir hatten ja vorhin auch schon ein bisschen gequatscht, Moritz,
0: Ja.
1: dass du bei uns bei einem Gig dabei warst und dann zu uns gekommen bist danach und gesagt hast, ey, ich spiele eure Songs bei mir in der Radioshow.
0: Da bin ich eventuell auch leicht mit der Tür ins Haus gefallen, aber naja.
1: Das ist immer witzig, weil das sind ja so Bereiche, die hat man gar nicht unbedingt auf dem Schirm, aber freut uns natürlich immens, wenn die Musik bei den Leuten ankommt. Das ist ja am Ende auch das Ziel.
0: Auf jeden Fall. Und für mich wirkt es halt auch so, gerade wie du auch schon sagst, wenn ihr auf Konzerten seid, redet ihr auch viel eben mit den Leuten. Und die Metal-Szene generell scheint ja auch sehr untereinander verknüpft zu sein. Ich meine, ihr habt schon gesagt, ihr habt euren Gitarristen ja quasi auch gescoutet.
1: Ja.
0: Und was könnt ihr dazu sagen? Ich meine, ihr steckt da ja noch ein bisschen mehr drin jetzt als ich zum Beispiel.
2: Also das kommt einfach daher, also man kennt sich untereinander regional auf jeden Fall, mittlerweile auch überregional tatsächlich ein bisschen. Es gibt halt einfach eine Fülle an Bands, dass man natürlich niemals alle kennen kann, ne? Aber ich glaube schon, dass wir ganz gut unterwegs sind, gerade bei uns in der Region. Das kommt aber auch einfach daher, dass du es alleine nicht hinkriegst. Also irgendwie Fuß zu fassen, du musst untereinander dich gegenseitig unterstützen, Konzerte auf die Beine stellen, dich gegenseitig zu Shows einladen. So, das ist ist halt wichtig, weil anders funktioniert es nicht, ne? Und ich meine, wir haben halt die Möglichkeit, bei uns in dem Jugendzentrum, wo wir viel unterwegs sind, auch Konzerte zu veranstalten. Und wir wollen ja auch, dass Leute da spielen. Also nicht nur, weil wir dann mit denen da spielen, so, das ist in der Regel sogar eher selten der Fall, sondern einfach, weil wir jungen Leuten, talentierten Musikern, die sonst keine Bühne haben, auch eine Bühne geben wollen. Und ich glaube, das ist untereinander einfach auch ein großes Thema in der Szene. Und außerdem ist es einfach geil, Leute zu kennen. Also mit anderen Leuten Mucke zu machen, die gleiche Musik machen.
1: Ja, eigentlich ist es ein Netzwerkgedanke am Ende des Tages, wie Lukas schon sagt, wenn du so als komplett frische Band reinstartest, du hast keine Streams irgendwie auf Spotify, hast noch nie eine Show gespielt, nichts recorded vielleicht sogar, dann brauchst du einfach andere Bands, die sagen, ey, ich finde die menschlich cool, wir laden die ein, dass sie bei uns spielen. Ansonsten hast du eigentlich kaum Chancen, irgendwie durchzustarten oder loszulegen. Und von daher, jetzt sind wir glücklicherweise, wie Lukas schon sagt, auch in der Position, wo wir auch andere Bands mit einladen können. Und das verselbstständigt sich dann irgendwann einfach, ne? Die haben was am Laufen, suchen noch wen. Wir haben was am Laufen, suchen noch wen. Und dann findet man sich so zusammen.
0: Ja. Guti, dann gibt's für euch von euch nochmal einen Song. Und zwar Rain. Viel Spaß.

So, das war, wie der liebe Moritz schon gesagt hat, Rain von Into Ashes, die gerade bei uns sitzen. Wir machen trotzdem noch ein bisschen weiter mit Musik. Als nächstes ein Song von einer Band, die ich persönlich sehr, sehr feier, würde ich sagen, und nämlich Ailstorm. Das ist eine Piraten-Power-Metal-Band aus Schottland, die auch live brutal abliefern. Und aus deren zweiten Album hören wir jetzt The Quest.

0: Also, kommen wir jetzt auch wieder zurück zu unserem Interview. Nämlich haben wir uns noch gefragt, also das wurde eben bei der letzten Frage auch schon so ein bisschen angeschnitten, was sind so eigentlich die größten Herausforderungen, die euch so als lokale Band ja entgegenstehen? Also worauf müsst ihr achten, beziehungsweise was ist eher ein Hindernis?
1: Also ich glaube, es ist erstmal Leute zu finden, wenn man gerade anfängt, die Bock haben, zusammen Musik zu machen und das auch irgendwie durchziehen wollen. Das ist, glaube ich, erstmal schwierig. Es gibt viele Leute, die sagen, oh, ich probiere es mal aus. Das ist ja auch alles auf jeden Fall. Bitte probiert es aus.

0: Sachen. Weil irgendwann fängt es auch an, Geld zu kosten. Das ist dann, da wird es dann auch für viele schwierig, für uns auch, keine Frage.
1: Ja, das ist tatsächlich auch wirklich ein Riesenpunkt. Also Thema Kosten einfach. Du zahlst in der Regel immer drauf. Egal ob das, also oder du gehst mindestens erstmal für einen massiv langen Zeitraum in Vorkasse. Vor allen Dingen, was Recordings angeht, Merch angeht. Also mal, in Anführungszeichen, mal eben irgendwie 50 T-Shirts produzieren lassen und dann musst du ja auch selber erstmal bezahlen. Und wenn man dann halt eben nicht so die finanziellen Möglichkeiten hat, das zu machen, ist es schon wirklich sehr schwer. Oder halt auch professionelle Recordings Mixmaster machen zu lassen, wenn man jetzt nicht das Glück hat, dass man irgendwie wen gut kennt, der einem das dann so macht oder so. Ja. Und halt Locations finden, ne? Oder Möglichkeiten zu spielen. Also bei uns jetzt mal als Beispiel, bewirbst dich auf, keine Ahnung, 20 Festivals, von dreien kommt überhaupt eine Rückmeldung und dann sind es Absagen. Also das geht jetzt Jahr für Jahr eigentlich schon so. Wir geben uns Mühe, ne? Also wir bewerben uns auch jedes Jahr wieder neu, aber es ist jetzt nur mal so ein Beispiel, ja, dass man da wirklich einfach hinterher sein muss und nicht warten kann, bis von alleine was passiert.
0: Ja, das Hauptproblem ist man kann es nicht hauptberuflich machen, schon gar nicht am Anfang. Aber wenn man es nicht hauptberuflich macht, sondern nebenberuflich, dann hat man eigentlich gar nicht die Zeit für alles, was man machen müsste, um damit wirklich voranzukommen. Und das ist so eigentlich die größte Schwierigkeit, die auch bei uns eben so ist. Wir arbeiten alle, haben alle einen Job, machen das sozusagen nebenbei. Da geht trotzdem natürlich unglaublich viel Zeit und Energie rein. Aber manchmal hat man auch einfach nicht mehr die Energie, nach so einer Arbeitswoche dann noch zu sagen, ey, wir müssen aber noch die und die Songs fertig schreiben oder hier noch Content für Social Media drehen oder keine Ahnung was. Oder noch 10 E-Mails raushauen. Das ist dann, also wir können uns das ganz gut aufteilen und irgendwer schafft das dann schon immer irgendwie, aber es ist anstrengend auf Dauer. Es macht unglaublich viel Spaß, aber es ist auch nicht alles so super easy going, wie man sich das vielleicht vorstellt.
2: Naja, du hast es ja auch gerade schon angesprochen. Ich meine, gerade auch als lokale Band ist es ja auch wichtig, gerade auf zum Beispiel Social Media präsent zu sein. Wie viel macht ihr eigentlich von euren ganzen Sachen selber? Ich meine, ihr habt gesagt, ihr habt selber aufgenommen und habt Mixing, Mastering abgegeben. Ja. Wie sieht das aus mit so Musikvideos zum Beispiel oder mit eben diesen, ich sag mal, DIY-Shows, nenne ich es jetzt mal, wenn man sie eben selber organisiert?
3: Also so alles, was so in Richtung Musikvideo, Recording und sowas geht, machen wir halt eigentlich wirklich fast alles selber. Wir geben jetzt halt Mixing, Mastern ab, aber wir nehmen sowohl die Musikvideos selber auf, schneiden die selber, also da haben wir ja zum Glück Merten, der das ja auch beruflich teilweise schon macht. Merch machen wir auch selber in eigener Hand. Da haben wir jetzt ab und zu vielleicht mal mit irgendwelchen Künstlern zusammengearbeitet für ein Design oder sowas, aber so in Vergangenheit haben wir das auch alles erstmal selber gemacht, selber eingekauft, selber versandt, den Shop selber und so weiter. Also wir gehen da schon sehr, sehr, sehr viel in Eigenleistung.
0: Ja, also ja. Wir versuchen auch den Großteil irgendwie selber zu machen, weil es uns Spaß macht und uns auch wichtig ist, dass so wie wir uns das am Ende vorstellen, das dann auch am Ende rauskommt. Gleichzeitig, was Joel so angesprochen hat mit dem Merch, wir wollen gleichzeitig aber auch mit anderen KünstlerInnen zusammenarbeiten, weil es immer ein cooler Input ist und einfach ein cooler Austausch. Und es auch fürs Genre oder für die Branche, glauben wir, sehr beneficial ist, wenn man sich einander unterstützt. Insbesondere, wenn es jetzt so Sachen ist, die nicht direkt mit unserer Musik zu tun haben, sprich, ist es Merch oder FotografInnen, die wir engagieren für Gigs und so weiter. Die machen das auch irgendwo beruflich und wenn wir da ein Stück zurückgeben können von dem wenigen, was wir vielleicht verdienen, dass wir trotzdem die Leute vernünftig noch bezahlen können, die Fotos bei unseren Gigs machen oder sowas. Das ist uns schon wichtig.
2: Ich meine, wo du jetzt auch schon bei Gigs bist, würde ich sagen, kommen wir auch eigentlich zur letzten richtigen Frage für heute. Ich meine, die Zeit ging super schnell um. Und zwar, ihr habt jetzt zwei Singles draußen. Ja, du hast gerade schon über Shows gesprochen. Auf was dürfen sich denn Fans von euch in Zukunft freuen?
3: Ja, also wir haben jetzt schon angekündigt in Hannover am 4.9. Ein Konzert zusammen mit Beyond the Breach, wieder im Kulturpalast Hannover. Da haben wir auch schon ein paar Mal gespielt, das ist eine ganz süße Location. Also da könnt ihr gerne schon mal vorbestellen und nochmal vorbeikommen.
0: Also wirklich eine super witzige Location, das ist direkt neben so einem Restaurant. Und ich glaube,

0: Beim letzten Mal haben die so richtig gefreut, dass die Teller wackeln.
1: Ja, genau. So, die Kickdrum steht genau neben dem Tisch von den anderen. Da ist nur eine ganz dünne Wand zwischen. Die Gäste aus dem Restaurant freuen sich, ja.
0: Und ich glaube, wir haben zum Ende des Jahres noch ein paar Shows, wo wir jetzt noch nicht direkt was announced haben, aber wir spielen auf jeden Fall noch ein paar Shows dieses Jahr. Also folgt uns doch gerne auf Instagram, wenn ihr da up to date bleiben wollt. Wir würden uns auf jeden Fall freuen, wenn so viele wie möglich da vorbeikommen. Ansonsten, wir sind durchgehend am Songwriten. Wir hatten ja vorhin schon gesagt, Finn ist jetzt neu mit dabei, neuer Gitarrist, der viel Input liefert. Also bei uns geht's gerade richtig, richtig ab in dem Department. Also da ist viel in der Pipeline. Wir wollen jetzt aber auch nicht sagen, ey, wir releasen jetzt demnächst irgendwas Riesengroßes. Keine Ahnung. Wir releasen, wenn wir damit fertig sind. Ich glaube, das ist so ein bisschen unser Mantra.
2: Ja, genau. Wir haben uns auch noch nicht entschieden, ob das jetzt irgendwie ein Album werden soll oder wieder eine EP oder wieder eine Single. Da sind wir noch komplett free. Wir haben alle irgendwie mal gesagt, es wäre irgendwie mal cool, mal ein Album rauszubringen, um zu sagen, oh, wir haben ein Album rausgebracht. Einfach weil, also keine Ahnung, warum dieses Wort da so besonders ist, aber irgendwie ist es cool. Aber wir wissen es nicht. Wir schreiben jetzt einfach das fertig, was wir haben. Vielleicht kommen auch noch ein paar neue Sachen dazu und dann gucken wir, wie es zeit- und bocktechnisch aussieht.
0: Und finanziell.
2: Und finanziell. Ja, was wir dann machen. Aber also es wird auf jeden Fall was kommen. Das waren nicht die letzten Singles, die wir rausgebracht haben.
0: Auf keinen Fall.
3: Sehr, sehr cool. Dann dürft ihr euch auf jeden Fall drauf freuen. Und jetzt gibt's noch mal ein bisschen Musik. Hier ist Bullet for My Valentine mit Spit You Out.

0: So, wir haben es jetzt schon wieder fast 18 Uhr. Metal Reggae Kingdom neigt sich für heute dem Ende. Und um das Offizielle nochmal abzuhaken, redaktionell verantwortlich für den Inhalt der Sendung Metal Reggae Kingdom waren heute Moritz Niedermayer, Nils Bennecke und dieses Mal Nick Dankwart. Der offizielle Teil ist vorbei. Die Zeit ging super schnell rum. Und auch nochmal an euch vielen, vielen, vielen lieben Dank, dass ihr euch die Zeit genommen habt, hier extra hergefahren seid. Vielen lieben Dank.
1: Hey, vielen Dank, dass wir da sein durften. War uns eine riesengroße Ehre.
2: Auf jeden Fall, vielen Dank für die Einladung.
3: Ja, war schön hier.
1: Kann ich noch eine Sache sagen, kurz?
0: Auf jeden Fall.
1: An alle da draußen, ja. Wenn ihr das Geld übrig habt, tut euch und eure Region den Gefallen, vor allem hier die Region, und guckt euch kleine Shows an. Weil das bedeutet den Leuten, das wissen wir selber, unglaublich viel. Die sind oft nicht so stark besucht. Das heißt, jede einzelne Person, die sich das anschaut oder anhört, ist super, super viel wert. Und man kann den Leuten so unglaublich viel zurückgeben. Und es hat einen riesigen Impact, wenn man zu diesen kleinen Shows hingeht. Das heißt, bevor ihr euch überlegt, vielleicht das nächste Mal 300, 400 € für irgendeinen Major Act hinzublättern, wo ihr dann in einem Stadion hinter der Säule sitzt, geht in die kleinen Venues, wo ihr den Leuten ins Gesicht gucken könnt und die euch beim Schreien ins Gesicht spucken können. Das ist auch eine Experience. Das ist für alle ein riesen, riesengroßes Ding.
0: Auf jeden Fall, auf jeden Fall.
4: Ja, ich würde mich dann auch nochmal bedanken, dass ich hier heute dabei sein durfte und heute für Nils einspringen konnte. Also vielen lieben Dank.
0: Sehr, sehr, sehr, sehr gerne. Und genau, mir bleibt nicht mehr viel zu sagen, außer unsere nächste Sendung ist am 22.08. Schaut auch da gerne wieder rein, hört gerne wieder rein. Ihr findet uns auf Instagram, ihr findet Into Ashes auf Instagram.
1: Auf jeden Fall.
0: Schaut da auch gerne mal vorbei. Und wir haben jetzt noch einen kleinen Alibi-Song für euch vorbereitet. Wir heißen nicht ohne Grund Metal Reggae Kingdom. Wir haben noch einen kleinen Reggae-Song für euch vorbereitet als Rausschmeißer. Wir wünschen euch noch ein schönes Restwochenende, einen schönen Abend. Macht's gut, bis zum nächsten Mal.

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0: 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Das ist das große Problem.
1: Sagt Martin Schmiech.
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0: Hallo, herzlich willkommen bei Ex Libris, der Sendung über Bücher und Geschichten mit Sabine Kuse und mir, Dane Rahlmeier.
1: Heute muss ich mal nicht so viel reden, weil du hast heute ein Lieblingsbuch mitgebracht und das du mir vorstellen willst und ich bin schon ganz, ganz gespannt.
0: Das Buch hat alles, Killer, Roboter.
1: Was denkst du, was ich mitgebracht habe?
0: Du hast es ja schon gespoilert. Insofern weiß ich, was du mitgebracht hast.
2: Die Frau, die ich begehre, muss erst noch geboren werden.
3: Wow. Es ist nicht das große, dicke, epische Rette die Welt, sondern es ist Rette deine Haut.
1: Ich habe auch noch ein total zerlesenes Exemplar gehabt, wo ich gedacht habe, das fällt bald auseinander, aber ich habe es geschafft und ich fand es sehr, sehr spannend.
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0: Hallo und herzlich willkommen zu A&D Sessions.
1: Wir sind Anito und Dansky. Wir sind zwei DJs und Veranstalterinnen aus Hannover und haben einmal im Monat unsere Sendung A&D Sessions auf Leibniz FM und neuerdings auch einmal im Monat auf Radio Tonkuhle. Yay. Herzlich willkommen.
0: Ab wann kommen wir auf Radio Tonkuhle?
1: Das gucke ich gleich nochmal
0: okay.
1: nach.
0: Alles klar, aber trotzdem schon mal hallo an.
1: Aber auf jeden Fall in dieser Sendung jetzt
0: hallo
1: schon.
0: An Radio Tonkuhle.
1: Hallo Hildesheim.
0: Hallo Hildesheim und hallo Hannover. Genau, wir sind heute zum ersten Mal, wir nehmen heute zum ersten Mal von Anitos Zuhause aus auf und sind nicht im üblichen Leibniz FM Studio.
1: Deswegen verzeiht uns, wenn vielleicht die Mikrofonqualität nicht ganz so Premium ist wie normalerweise, wenn wir im Studio aufnehmen.
0: Oder wenn wir mal hier vergessen, die Mikros auszumachen oder was weiß ich. Wir schauen mal, was passiert.
1: Ja.
0: Naja, wird schon klappen, ne? Genau.
1: Wir machen heute, also wir haben ja in unserer Sendung immer verschiedene Themen, die wir musikalisch bearbeiten und diesen Monat ist das Thema Breminale. Das bedeutet, dass wir, vorgestern war das? Ja, vorgestern waren wir in Bremen auf der Breminale und haben da aufgelegt bei der Bühne vom Studio Illegale, ein Bremer Plattenladen. Und das war ein sehr schöner Abend und wir dachten einfach so, hey, das machen wir einfach in der Sendung jetzt nochmal musikalisch so ein bisschen daran angelehnt. Das heißt, wir haben einfach unsere Plattenkoffer dabei, wie wir sie vorgestern in Bremen dabei hatten und spielen so ein bisschen die Sachen, die wir vorgestern vielleicht nicht gespielt haben oder aber auch Sachen, die wir vorgestern gespielt haben und machen so einen kleinen Bremen-Recap.
0: Also ich muss jetzt schon sagen, ich bin überfordert mit diesem ganzen Mikro hin und her und Kopfhörer.
1: Ja, es ist jetzt eine kleine Umstellung.
0: Während hier Anito gerade so schön Intro gemacht hat, bin ich so um sie rum und habe so die Kopfhörer von ihrem Hals entfernt. Wir grooven uns noch ein.
1: Ja, aber diesmal müssen wir auf jeden Fall nicht zum Plattenspieler rüberrennen.
0: Genau, wir müssen nicht rennen und wir wollten heute auch allgemein ein bisschen weniger reden. Ne? Wir wollten einfach genau. Ein bisschen Musik spielen.
1: Ja, wir würden jetzt am Anfang vielleicht mal erzählen, wie es war.
0: Ja, erzählen wir doch mal, wie es war.
1: Kriminal. Und dann würden wir aber wirklich einfach nur so ein kleines... Oder ein großes Set
0: spielen. Ja, wir spielen einfach ein Set und dann plappern wir am Ende, verabschieden wir uns nochmal.
1: Vielleicht verabschieden wir uns.
0: Dann hört man erst beim nächsten Mal wieder unsere engelsgleichen Stimmchen.
1: Mhm.
0: Ja, also ich fand es ganz toll bei der Breminale. Ich persönlich war ja auch noch nie auf der Breminale, geschweige denn
1: nicht.
0: Bei der Bühne vom Studio Illegale. Und ja, nochmal liebe Grüße an alle, die das dort organisiert haben. Und
1: danke ans Studio Illegale für die Einladung. Danke an Gian und Johannes, a.k.a. Gian, a.k.a. Kurdish Blow und Johannes Zwegartmann für das Set, was sie nach uns gespielt haben, was auch mega geil war.
0: Und dann auch noch liebe Grüße an Voodoo Beats, der vor uns aufgelegt
1: Voll.
0: Hat.
1: Voll, das war genau. Nämlich auch mega.
0: So, und ist ja auch immer wieder nicht selbstverständlich, dass man irgendwie einen schönen Dancefloor hat, wenn man vielleicht doch mal etwas, wie sagt man, nischigere Musik spielt. Keine Ahnung, ist sie nischig? Ich weiß nicht, wie ich sie beschreiben soll.
1: Ja, was ist denn, was haben wir denn so dabei? Oder was hatten wir dabei, beziehungsweise haben wir heute dabei?
0: Also
1: was für,
0: auf dem Line-Up standen wir drauf mit Global Disco, Jazz und Funk. Der Jazz-Part ist vielleicht nochmal diskutabel. Wir haben halt gesagt, ja, alles ist ja Jazz. Naja,
1: genau.
0: Aber so, wir haben viel, ich würde sagen, wir haben viel, ganz platt gesagt, Tropical-Sachen gespielt im Sinne von
1: Weltmusik.
0: West Indies, Brasil, Latin Music, Soca, alles Mögliche und zwischendurch auch mal ein paar Boogie-Funky-Sachen, so ungefähr, würde ich
1: das
0: sagen.
1: Das war eine runde Sache auf
0: das
1: jeden
0: hat
1: Fall.
0: Auf jeden Fall. Genau, war schön auch, dass viele Leute getanzt haben. So, aber wollen wir jetzt einfach mal starten oder hast du noch irgendwas? Wichtiges?
1: Shoutouts haben wir gegeben.
0: Ich glaube nicht, oder?
1: Ich glaube, wir können vielleicht einfach mal starten.
0: Wir starten jetzt einfach mal,
1: wo die Bremen-Reise hingeht.
0: Genau. Also wir rekreieren jetzt nicht komplett das Set, aber wir haben unsere Taschen nicht ausgepackt, sagen wir es mal so.
1: Genau.
0: Okay. Gut, dann würde ich sagen, let's go.

Der Vorteil, wir sind bei der Halbzeit und wir merken gerade, der Vorteil an zu Hause aufnehmen ist, dass einfach Homies vorbeikommen können. Deswegen einmal Shoutout an Mara, die gerade reingekommen ist und jetzt hier mit uns chillt. Und das ist sweet. Und uns mit Getränken versorgt. Viel Spaß.

0: Hey, yo. Hey, yo, yo, yo. Schön war's. Das war unser Breminade-Recap.
1: Dabei haben wir gar nichts gespielt, was wir bei der Breminade. Ah, nee, nicht ganz.
0: Ein, zwei, drei Sachen haben wir vielleicht gespielt, die wir in Bremen gespielt haben.
1: Aber das ist okay.
0: Hat gebockt. It was a journey. Haben wir irgendwas anzukündigen?
1: Ich glaube, wir haben immer noch nichts anzukündigen. Aber vorletzter Song. Genießt es nochmal.
0: Danach kommt ein Song, der uns schon mal auf unseren Urlaub einstimmt.
1: Oh,
0: als letzter Song.
1: Hoffentlich auch alle anderen auf irgendeine Auszeit. Oder

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0: Wir spielen gleich einen Song von einem neuen Album namens Mafar. 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